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1: Ich bin Anna Löwer. Ab heute können Privathaushalte die neue staatliche Prämie für E-Autos beantragen. Je nach Einkommen und Fahrzeug gibt es bis zu 6.000 Euro Zuschuss. Die Förderung gilt auch rückwirkend für Autos, die seit Jahresbeginn zugelassen wurden. Innenminister Dobrindt will massiv in den Zivilschutz investieren. Dabei soll ein 10 Milliarden Euro Sonderprogramm aufgelegt werden. Das Geld soll etwa in Ausrüstung, Personal und Technik des THW fließen. Das entsprechende Gesetz will die Bundesregierung am Mittwoch beschließen. Bei einem Angriff auf eine Moschee im kalifornischen San Diego sind 5 Menschen ums Leben gekommen. Nach Polizeiangaben wurden 3 Menschen vor einem islamischen Zentrum erschossen, darunter ein Sicherheitsmitarbeiter. Die beiden mutmaßlichen Täter, offenbar

0: auch mal durch, bei Höchstwerten von bis zu 15 Grad. Und der Radio Seefunk Wettertrend für die ganze Heimat. Morgen gibt es einen Mix aus Sonne und Wolken.
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1: Ich bin Anna Löwer. Guten Morgen. Innenminister Dobrindt will massiv in den Zivilschutz investieren. Dabei soll ein 10 Milliarden Euro Sonderprogramm aufgelegt werden. Das Geld soll etwa in Ausrüstung, Personal und Technik des THW fließen. Das entsprechende Gesetz will die Bundesregierung am Mittwoch beschließen. Ab heute können Privathaushalte die neue staatliche Prämie für E-Autos beantragen. Je nach Einkommen und Fahrzeug gibt es bis zu 6.000 Euro Zuschuss. Die Förderung gilt auch rückwirkend für Autos, die seit Jahresbeginn zugelassen wurden. Die Diskussion um ein Social-Media-Verbot für Kinder in Deutschland hält an. Laut einer aktuellen Umfrage sind 2/3 dafür. Viele zweifeln aber, dass das umgesetzt werden kann. Auch Forscher sind skeptisch. Sie wollen etwa strengere Regeln für Plattformen. In Australien gilt schon ein Social-Media-Verbot für unter 16-Jährige. Drittes Spiel, dritte Niederlage. Das deutsche Eishockey-Team hat bei der WM in der Schweiz am Abend auch ihr drittes Vorrundenspiel verloren. Gegen die Gastgeber stand es am Ende 1:6 aus deutscher Sicht. Gegen die USA morgen Abend muss ein Sieg her, sonst ist das deutsche Team raus.
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2: Aktuell ist es bewölkt, im Laufe des Tages ist es durchwachsen. Hier und da gibt es Regenphasen und die Sonne kommt auch mal durch, bei Höchstwerten von bis zu 15 Grad. Und der Radio Seefunk Wettertrend für die ganze Heimat. Morgen gibt es einen Mix aus Sonne und Wolken.
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1: Ich bin Anna Löwer. Guten Morgen. Ab heute können Privathaushalte die neue staatliche Prämie für E-Autos beantragen. Je nach Einkommen und Fahrzeug gibt es bis zu 6.000 Euro Zuschuss. Die Förderung gilt auch rückwirkend für Autos, die seit Jahresbeginn zugelassen wurden. Die Diskussion um ein Social-Media-Verbot für Kinder in Deutschland hält an. Laut einer aktuellen Umfrage sind 2/3 dafür. Viele zweifeln aber, dass das umgesetzt werden kann. Auch Forscher sind skeptisch. Sie wollen etwa strengere Regeln für Plattformen. In Australien gilt schon ein Social-Media-Verbot für unter 16-Jährige. In der Görlitzer Innenstadt ist am Abend ein Mehrfamilienhaus nach einer Gasexplosion eingestürzt. Laut Polizei werden aktuell noch 3 Menschen vermisst. Es ist unklar, ob sie sich im Gebäude aufgehalten haben. Nach ihnen wird weiter gesucht, unter anderem mit Spürhunden. Drittes Spiel, dritte Niederlage. Das deutsche Eishockey-Team hat bei der WM in der Schweiz am Abend auch ihr drittes Vorrundenspiel verloren. Gegen die Gastgeber stand es am Ende 1:6 aus deutscher Sicht. Gegen die USA morgen Abend muss ein Sieg her, sonst ist das deutsche Team raus.
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2: Aktuell ist es bewölkt, im Laufe des Tages ist es durchwachsen. Hier und da gibt es Regenphasen und die Sonne kommt auch mal durch, bei Höchstwerten von bis zu 15 Grad. Und der Radio Seefunk Wettertrend für die ganze Heimat. Morgen gibt es einen Mix aus Sonne und Wolken.
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5: Aktuell ist es bewölkt, im Laufe des Tages ist es durchwachsen. Hier und da gibt es Regenphasen und die Sonne kommt auch mal durch, bei Höchstwerten von bis zu 15 Grad. Und der Radio Seefunk Wettertrend für die ganze Heimat. Morgen gibt es einen Mix aus Sonne und Wolken.
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0: Guten Morgen.
1: Guten Morgen.
2: Vielleicht kennst du auch diese Momente, in denen alles feststeckt. Alte Gewohnheiten, festgefahrene Beziehungen, Gedanken, die sich immer wieder um das Gleiche drehen. Und dann spricht Gott mitten hinein. Ich will euch ein neues Herz geben und einen neuen Geist. Ein neues Herz, das bedeutet im biblischen Sinne nicht ein anderes Organ, sondern eine neue innere Haltung. Man hat ein Herz, das andere nicht knallhart verurteilt. Einen Geist, der Mut fasst, wo Sorgen drücken. Manchmal beginnt dieses Neue ganz leise. Ein guter Gedanke, ein ungewohnter Frieden, ein Mensch, der uns unerwartet gut tut. Vielleicht ist heute ein guter Tag, Gott um ein neues Herz zu bitten, genau da, wo wir es brauchen. Und dann natürlich aufmerksam bleiben, denn oft beginnt Gottes Erneuerung genau dort, wo wir es am wenigsten vermuten. Bettina Rüback, Evangelischer Rundfunkdienst Baden.
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6: Ich bin Silas Quiring, guten Morgen. Die Bundesregierung will mehr Tempo bei der E-Mobilität machen. Ab heute können Privathaushalte eine E-Auto-Prämie beantragen. Je nach Automodell, Haushaltsgröße und Einkommen werden bis zu 6.000 Euro zugeschossen. Die Prämie gilt rückwirkend für Autos, die in diesem Jahr bereits neu zugelassen wurden. Die Diskussion um ein Social-Media-Verbot für Kinder in Deutschland hält an. Laut einer aktuellen Umfrage sind 2/3 dafür. Viele zweifeln aber, dass das umgesetzt werden kann. Auch Forscher sind skeptisch. Sie wollen etwa strengere Regeln für Plattformen. Der Zustand der Wälder in Deutschland bleibt schlecht. Der Waldeigentümerverband AGDW sagt, Trockenheit und Dürre setzten den Bäumen weiter stark zu. Das berichtet die Rheinische Post. Landwirtschaftsminister Rainer stellt heute die neue Waldzustandserhebung vor. Und jetzt mehr Nachrichten aus unserer Heimat. Die Stadt Tettnang hat im Rahmen ihres Sparplans bereits die Hälfte der angestrebten Maßnahmen zur Konsolidierung erledigt. Bereits umgesetzt wurde zum Beispiel die Einbindung künstlicher Intelligenz zur Vereinfachung der Arbeitsprozesse in der Verwaltung. Auf der Höhe des Pflegeheims Zoffingen in Konstanz entsteht eine neue, 245.000 Euro teure Ampel über den Rheinsteig. Wann der Bau genau beginnt, steht noch nicht fest, weil erst noch eine Ausschreibung erforderlich ist. Mit dem symbolischen Spatenstich hat der zweite Bauabschnitt an der Salonscher Straße in Speichingen begonnen. Die Stadt will die Straße attraktiver und sicherer machen. Bis Ende November sollen die Arbeiten abgeschlossen sein. Die meisten Nachrichten aus der Region hören Sie wieder in einer Stunde bei Radio Seefunk.
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7: Schönen guten Morgen am Dienstag.
8: Guten Morgen, Yannick. Und du hast ja schon mal die Thermometer in der Heimat heute Morgen an diesem Dienstag angeschaut. Was haben wir denn für Werte?
7: Ja, noch recht frisch. 5 Grad beim Hexenturm in Markdorf, 6 beim Schloss Ebenrhein in Sissach, 3 Grad in Pfullendorf an der Steinscheuer. Ja, noch recht frische Temperaturen und sehr neblig heute früh rund um den Bodensee und auch in weiten Teilen des Thurgaus. Im Südschwarzwald starten wir dagegen klar und mit ein bisschen viel Sonne in den Tag. Heute ziehen dann im weiteren Tagesverlauf ein paar Wolken auf und es gibt einen Sonne-Wolken-Mix. Größtenteils bleibt es aber trocken, nur am frühen Nachmittag gibt es im Markgräfler Land etwas Regen. Die Top-Werte heute 14 bis 18 Grad und der Radio-Seefunk-Wettertrend für die ganze Heimat. Sonne und Wolken im Wechsel bei steigenden Temperaturen.
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8: Und aktuell habe ich folgende Blitzer für Sie. Die stehen unter anderem auf der B31 beim Höllsteig. In Weil am Rhein im Schorenweg steht ein Blitzer. Dann gehen wir rüber in die Schweiz auf die A2 bzw. 3. Geblitzt wird hier zwischen Liestal und der Verzweigung Augst. Und dann haben wir noch einen Blitzer in Pratteln in der Basler Straße.
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8: Alles ruhig, keine Störungsmeldungen, kommen Sie weiterhin gut voran. Und wenn Sie unterwegs was entdeckt haben, was wir jetzt nicht auf dem Schirm haben, dann melden Sie es doch einfach. Rufen Sie uns an oder schicken Sie uns eine WhatsApp-Sprachnachricht direkt ins Studio an die 07531 28 65 33. Wir melden die Blitzer hier natürlich immer zuerst und wünschen allen unterwegs eine gute und vor allem eine sichere Fahrt. Kommen Sie gut an.
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8: Ja, Trixi ist weiterhin nicht vorhanden, also jedenfalls hier nicht im Studio. Yannick Labar ist da aus
0: der Redaktion. Schönen guten Morgen.
8: Schönen guten Morgen. Sag mal, Yannick, du bist ja auch noch ein junger Mensch. Wie war das denn bei dir beim Vorstellungsgespräch? Hattest du da deine Mama oder deinen Papa mit?
0: Das hätte ich mir auch niemals vorstellen können. Natürlich bin ich alleine zum Bewerbungsgespräch gekommen.
8: In Amerika wird jeder fünfte junge Mensch unter 25 von Mama oder von Papa zum Bewerbungsgespräch begleitet. Völlig wahnsinnig. Können Sie sich das vorstellen? Oder wie würden Sie als Chef reagieren, wenn da plötzlich der Yannick mit der Mama antanzt? Ja, das ist unser Thema heute Morgen an diesem Dienstag. Kommen Sie gut aus den Federn mit uns. Wir haben es jetzt 6:04. Hier ist Radio Seefunk. Einen wunderschönen guten Morgen.
0: Guten Morgen.

0: 12 Minuten nach 6 haben wir es gleich. Wunderschönen guten Morgen wünschen wir Ihnen. Hier ist Radio Seefunk.
1: Schönen guten Morgen.
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0: Genau.
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0: Einiges, denn Altkanzlerin Angela Merkel bekommt heute beispielsweise in Straßburg den Europäischen Verdienstorden des EU-Parlaments verliehen. Gewürdigt werden mit diesem Preis Menschen, die sich um die EU und deren Werte verdient gemacht haben. Und das hat Angela Merkel offensichtlich getan. Bundeskanzler Friedrich Merz empfängt heute in Berlin den Bundespräsidenten der Schweiz, Guy Parmelin. Und ab heute können Privathaushalte die neue staatliche E-Auto-Prämie beantragen. Das Portal wird dafür dann nachher am Vormittag freigeschaltet werden und je nachdem wird man dabei mit 1.500 bis sogar 6.000 Euro vom Staat gefördert. Yannick, was hast du noch aus der Heimat gefunden?
1: In Radolfzell findet heute in der Altstadt der Pfingstmarkt statt mit seinen vielfältigen Angeboten. Los geht's ja gleich schon um 7 und das Ganze findet dann bis 18 Uhr statt.
0: Ich kann jetzt schon diesen köstlichen Duft von gebrannten Mandeln und Bratwürsten zum Frühstück riechen.
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Starten Sie gut rein in den Dienstag mit Radio Seefunk. Wir haben jetzt 16 Minuten nach 6. Hier und da, da scheint schon so ein bisschen die Sonne. In Konstanz ist es örtlich sogar ein bisschen neblig, ist aber nicht so schlimm. Also, einen wunderschönen guten Morgen mit Ihrer ersten Tasse Kaffee oder Tee. Und hier sind die Fab Four, die Beatles, Let It Be. Einfach die beste Musik. Guten Morgen.

20 nach 6 am Dienstagmorgen, hier ist Radio Seefunk. An diesem Morgen können wir jetzt mal ein bisschen Energie und Kraft senden, und zwar an eine großartige Frau, die momentan leider in Portugal, in Faro, im Krankenhaus liegt und da mehr oder weniger um ihr Leben kämpft. Naja, ist vielleicht ein bisschen dramatisch, aber Bonnie Tyler wurde ja vor kurzem aufgrund eines geplatzten Blinddarms ins Krankenhaus eingeliefert und am Darm operiert und darauf dann auch in ein künstliches Koma versetzt. Als die Ärzte dann wieder die Bonnie Tyler aufwecken wollten, gab es einen Herzstillstand und sie musste reanimiert werden. Ist zum Glück nichts passiert, aber momentan ist sie immer noch im Koma und das sagen die Ärzte, so langsam aber sicher auf dem Weg der Besserung und stabil. Also wir senden Bonnie Tyler viel Kraft, denn liebe Bonnie, wir erwarten dich ja am 17. Juli in Singen am Rathausplatz. Da drücken wir natürlich ganz, ganz fest die Daumen, dass du bald wieder genesen bist und dann auch bald wieder da bist, wo du hingehörst, nämlich auf die Bühnen dieser Welt. Hier ist Bonnie Tyler mit Total Eclipse of the Heart bei Radio.

Morgen, wenn Sie gerade unterwegs sind Richtung Dusche ins Badezimmer. Hier ist Radio Seefunk um 6.25 Uhr an diesem Dienstag. Es ist der 19. Mai.

0: mit der Queen of Pop durch den Dienstagmorgen. Schönen guten Morgen, 6:28, hier ist Radio Seefunk. Und gleich nach 6:30, feiner Popsong von Arthur Baker. Für mehr Liebe an diesem 19. Mai. The Message is Love und Classic Rock kommt hier gleich aus den 80ern von Joan Jett. Damit wir mal mehr Dampf hier in den Kessel kriegen, an diesem Dienstagmorgen I Love Rock'n'Roll. Gleich hier, einfach die beste Musik bei Radio Seefunk.
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14: Schönen guten Morgen am Dienstag.
0: Yannick, temperaturentechnisch sind wir heute Morgen noch im einstelligen Bereich, ne?
14: So sieht's aus. 6 Grad beim Stadtsaal in Wiel im Kanton St. Gallen. 2 Grad beim Rathaus in Tengen. 8 Grad am Dreiländermuseum in Lörrach. Noch recht frische Temperaturen und sehr neblig heute früh rund um den Bodensee und auch in weiten Teilen Oberschwabens. Im Südschwarzwald und dem Markgräfler Land geht's dagegen sonnig rein in diesen Dienstag. Heute ziehen dann noch ein paar Wolken auf und es gibt so einen klassischen Sonne-Wolken-Mix. Größtenteils bleibt's aber trocken, nur am frühen Nachmittag gibt's auch mal etwas Regen im Markgräfler Land. Topwerte heute 14 bis 18 Grad und der Radio-Seefunk-Wettertrend für die ganze Heimat. Sonne und Wolken im Wechsel bei steigenden Temperaturen.
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0: Und ich habe folgende Blitzer für Sie. Die stehen auf der B31 beim Höllsteig. In Basel-Hirzbrunnen im Schorenweg steht ein Blitzer. Außerdem haben wir hier noch einen Blitzer. Nee, das ist, glaube ich, dann doch, ja, das ist Basel-Hirzbrunnen. Genau. So, dann haben wir noch einen Blitzer in der Schweiz auf der A23 zwischen Liestal und Augst. Und in Pratteln steht auch noch ein Blitzer in der Basler Straße.
15: Guten Morgen, liebes Radio Seefunk-Team. Ein Blitzer steht im Landkreis Waldshut von Unteralpen, Fahrtrichtung Oberalpen. Auf der rechten Seite blitzt aber in beide Richtungen.
0: Dankeschön an Radio Seefunk-Hörer. Uwe hat auch noch einen Blitzer entdeckt.
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0: Und das sieht bisher ganz ordentlich aus. Keine größeren Störungsmeldungen, aber es klemmt hier und da mal wieder. Auf der B34 zwischen Waldshut und Lauchringen 6 Kilometer, 10 Minuten mehr Zeit einplanen. Und ein bisschen länger dauert es auf der A1 nach wie vor zwischen Spreitenbach und Zürich. Eigentlich jeden Morgen das gleiche, 19 Kilometer stockend hier, 20 Minuten Zeitverlust. Wenn Sie auch noch was entdeckt haben, dann gerne her damit. Staus und Blitzer per Anruf oder WhatsApp direkt ins Studio an den 07531 28 65 33. Wir melden die Blitzer immer zuerst und wünschen allen unterwegs eine gute und vor allem eine sichere Fahrt. Kommen Sie gut an.
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0: Trixi ist nach wie vor im Urlaub. Jannik ist da.
14: Schönen guten Morgen.
0: Frage an Sie, liebe Eltern. Würden Sie Ihr Kind, Ihr, ich sag mal, jugendliches Kind, ja, so Anfang 20, ja, zum Vorstellungsgespräch begleiten? Ja, in Amerika ist das tatsächlich bei jedem fünften Jugendlichen unter 25 der Fall. Die werden da begleitet. Teilweise übernehmen die Eltern da im Bewerbungsgespräch die Gehaltsverhandlungen.
14: Das ist doch richtig komisch, oder?
0: Und wir haben Sie mal gefragt, Mensch, würden Sie das auch so tun bei Ihrem Sprössling? Ja oder nein? Und wenn ja, warum? Wenn nein, warum nicht? Gleich mehr dazu hier bei uns um 20 vor 7. Einen schönen guten Morgen wünschen wir Ihnen an diesem Dienstag.
14: Guten Morgen.
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0: Mama, Mama, kannst du bitte mit zum Vorstellungsgespräch kommen und damit einen schönen guten Morgen um 6.42 Uhr bei Radio Seefunk. Ja, dieser Satz klingt erstmal nach Schulpraktikum, aber passiert offenbar immer häufiger bei jungen Erwachsenen, zumindest in den USA. Da sitzen bei jedem fünften jugendlichen Bewerber unter 25 die Eltern im Bewerbungsgespräch mit dabei und verhandeln mit dem Chef oder der Chefin um die Gehaltsverhandlungen und die Gehaltsvorstellungen mit. Ja. Deshalb unsere Frage heute Morgen, würden Sie das auch machen? Bei Ihrem Sohn? Bei Ihrer Tochter? Radio Seefunkhörerin Susanne aus Radolfzell, wie sehen Sie das denn?
1: Also da wäre ich wahrscheinlich nicht dafür. Das sollte die Kinder alleine stemmen, meiner Meinung nach. Ja, so ein Bewerbungsgespräch macht man ja nicht mit 12. Da ist man ja scheinbar gewisser Alter in der Regel. Also ich würde sagen, das gehört zur Kompetenz dazu, wenn ich jetzt einen Beruf anfangen will, dass ich zum Bewerbungsgespräch alleine hingeben.
0: Ja, das meine ich aber auch, ja. Also, hallo. Die erklären uns ja heute schon die Welt, die jungen Menschen. Da könnt ihr doch auch alleine zum Bewerbungsgespräch. Wenn ich mir das so vorstelle, früher, meine Eltern beim Bewerbungsgespräch dabei, das wäre mega peinlich gewesen, oder? Mein Gott, ja. Aber wie sehen Sie das? Gerne an die 07531 28 65 33 eine Sprachnachricht schicken. Ich weiß noch, als ich vom Bewerbungsgespräch gekommen bin, da hat es dann zu Hause nur gehört. Und? Wie war's? Ja, nix. Naja, da musste ich halt mehr anstrengen, oder? Hier ist Radio Seefunk.

0: Gleich haben wir es 7:10 und damit einen schönen guten Morgen mit Radio Seefunk. Gute Nachrichten erreichen uns aus Weingarten. Die Anzahl der Straftaten liegt da auf einem historischen Tiefststand. Seit Jahren sinkt die Kriminalität in der Welfenstadt. 1110 Straftaten waren es im vergangenen Jahr insgesamt, so wenige wie noch nie, und damit insgesamt dann auch ein bisschen mehr als 10% weniger als im Vorjahr. Weitere Meldungen aus der Region gibt's gleich hier bei uns wieder um 7 von meinem Kollegen Silas Quiring. Einen schönen guten Morgen wünschen wir.
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Für einen guten Start rein in diesen 19. Mai 2026. Jetzt Classic Rock von Joan Jett and the Blackhearts. Das ist jetzt ganz genau 6 Minuten vor 7. Einen wunderschönen guten Morgen wünsche ich. Hier ist Radio Seefunk.

0: aus unserem Lieblingsjahrzehnt, Rock von Joan Jett aus den 80ern, und wir haben noch mehr davon. 80er Rock gleich von der Legende David Bowie, Let's Dance, und 80er Pop kommt von Bananarama. Damit dieser Dienstagmorgen gut gelaunt und flott daherkommt, Robert De Niro's Waiting. Das ist einfach die beste Musik bei Radio See, von gleich hier bei uns ab 7.
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9: Ich bin Silas Quiring, guten Morgen. Die Bundesregierung will mehr Tempo bei der E-Mobilität machen. Ab heute können Privathaushalte eine E-Auto-Prämie beantragen. Je nach Automodell, Haushaltsgröße und Einkommen werden bis zu 6.000 Euro zugeschossen. Die Prämie gilt rückwirkend für Autos, die in diesem Jahr bereits neu zugelassen wurden. Der Zustand der Wälder in Deutschland bleibt schlecht. Der Waldeigentümerverband AGDW sagt, Trockenheit und Dürre setzten den Bäumen weiter stark zu. Das berichtet die Rheinische Post. Landwirtschaftsminister Rainer stellt heute die neue Waldzustandserhebung vor. Die Bundesregierung will heute offenbar den Wiederverkauf des Energiekonzerns Uniper auf den Weg bringen. Wie die Süddeutsche schreibt, soll der Bund die Mehrheit der Anteile loswerden. Der Staat hatte Uniper im Zuge der Energiekrise verstaatlicht und mit gut 13 Milliarden Euro vor der Pleite gerettet. Und jetzt mehr Nachrichten aus unserer Heimat. Die Stadt Tettnang hat im Rahmen ihres Sparplans bereits die Hälfte der angestrebten Maßnahmen zur Konsolidierung erledigt. Bereits umgesetzt wurde zum Beispiel die Einbindung künstlicher Intelligenz zur Vereinfachung der Arbeitsprozesse in der Verwaltung. Auf der Höhe des Pflegeheims Zoffingen in Konstanz entsteht eine neue, 245.000 Euro teure Ampel über den Rheinsteig. Wann der Bau genau beginnt, steht noch nicht fest, weil erst noch eine Ausschreibung erforderlich ist. Mit dem symbolischen Spatenstich hat der 2. Bauabschnitt an der Salonscher Straße in Speichingen begonnen. Die Stadt will die Straße attraktiver und sicherer machen. Bis Ende November sollen die Arbeiten abgeschlossen sein. Die meisten Nachrichten aus der Region hören Sie wieder in einer Stunde bei Radio Seefunk.
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11: Schönen guten Morgen am Dienstag.
0: Was sagen denn die Thermometer der Heimat heute Morgen kurz nach 7?
11: 5 Grad an den Donauhallen in Donaueschingen, 3 Grad in Hergatz am Bahnhof und 5 Grad beim Pfarramt Maria Frieden in Dübendorf. In vielen Teilen des Thurgau starten wir und auch rund um den Bodensee starten wir heute früh mit dichtem Nebel in den Tag. Insbesondere in Singen, wo man den Hohen Twiel nicht mehr sehen kann, wie uns gerade Radio See von Chöra Martin berichtet hat. Im Südschwarzwald dagegen geht's schon sonnig und oft wolkenlos in diesen Dienstag. Im weiteren Tagesverlauf ziehen einige Wolken durch. Insgesamt erwartet uns dann ein freundlicher Sonne-Wolken-Mix. Meist bleibt es trocken, nur im Markgräfler Land kann es am frühen Nachmittag kurz etwas regnen. Die Höchstwerte liegen heute zwischen 14 und 18 Grad und der Radio-Seefunk-Wettertrend für die ganze Heimat. In den nächsten Tagen wechseln sich Sonne und Wolken ab. Dazu wird Schritt und Schritt etwas wärmer.
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0: Aktuell wird geblitzt auf der B31 beim Höllsteig in Tingen in der Waldshuter Straße. Dankeschön an Radio Seefunk-Hörerin Mel. In Fronhofen in der Turmstraße steht ein Blitzer. In Primisweiler in der Tettnanger Straße. Dann haben wir noch den Blitzer auf der A2 bzw. 3 in der Schweiz zwischen Liestal und Augst. Und auch noch den Blitzer in Pratteln in der Basler Straße. Und Radio Seefunk-Hörer Uwe hat auch noch einen entdeckt. Guten Morgen.
12: Guten Morgen, liebes Radio Seefunk-Team. Ein Blitzer steht im Landkreis Waldshut von Unteralpfen Fahrtrichtung Oberalpen auf der rechten Seite. Blitzt aber in beide Richtungen.
0: Dankeschön, Uwe.
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0: Auf der B34 zwischen Waldshut und Lauchringen hat 6 Kilometer Stau, 10 Minuten Zeitverlust und 21 Kilometer stockender Verkehr auf der A1 in der Schweiz zwischen Wettingen und Zürich. Hier müssen Sie 24 Minuten mehr Zeit einplanen. Wenn Sie unterwegs auch noch was entdeckt haben, was wir jetzt noch nicht auf dem Schirm hatten, dann melden Sie es gerne, rufen Sie uns an oder noch besser, schicken Sie uns eine WhatsApp-Sprachnachricht direkt ins Studio über die 07531 28 65 33. Wir melden die Blitzer immer zuerst und wünschen allen unterwegs eine gute und vor allem sichere Fahrt. Passen Sie auf, vor allem da, wo es neblig ist.
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0: Also das wäre für mich wirklich der Horror gewesen, wenn Mama oder Papa so mit Anfang 20 zum Vorstellungsgespräch mit im Zimmer dabei gesessen wäre. Peinlich. Wie siehst du das? Du bist ja auch Gen Z, sozusagen junger Kerl.
11: Das wäre mir auch komplett unangenehm. So.
0: In Amerika ist es in jedem fünften Fall, bei jedem fünften unter 25. Offensichtlich ist das so ein bisschen ein Trend. Aber wie ist es denn hier zu Lande. Würden Sie das begrüßen? Würden Sie mitgehen? Das ist unser Thema heute Morgen. Und mehr Meinungen dazu gleich hier um 10 nach 7.
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0: Einen schönen guten Morgen wünschen wir Ihnen an diesem Dienstagmorgen. Ganz genau 7:11 haben wir das jetzt ganz genau. Schön, dass Sie mit dabei sind. Mama, kannst du mal bitte mit zum Vorstellungsgespräch kommen? Das klingt erstmal nach Schulpraktikum, aber ist offenbar immer häufiger der Fall bei jungen Erwachsenen bis 25. Zumindest in den USA, da ist in jedem 5. Fall Mama oder Papa beim Bewerbungsgespräch mit dabei und verhandelt sogar mit um das Gehalt. Deshalb unsere Frage heute Morgen an Sie, würden Sie das auch mitmachen und mitkommen? Christian aus Stühlingen, Radio Seefunkhörer.
1: Ja, grundsätzlich würden wir das machen. Wir haben es auch schon gemacht. Das war dort der Fall, dass beim Stiefsohn von mir nicht ganz sicher war und auch darum gebeten hatte, mitzukommen.
0: Okay, und wie sieht das unsere Radio Seefunkhörerin Jasmin aus Waldshut-Tingen?
2: Wenn ich von mir ausgehe, früher, wir mussten alleine in die Bewerbungsgespräche gehen. Also von dem her, und das stärkt ja auch Selbstbewusstsein, wie wenn Mama und Papa da noch, weiß auch nicht, ja, dass die Chefetage denkt, der kriegt nichts alleine gebacken, ohne Mama und Papa. Also der hat nicht so viel Selbstbewusstsein.
0: Ja, und da sind wir auch schon mal am richtigen Punkt und einem wichtigen Punkt, Jasmin. Wie sehen das denn eigentlich die Chefs oder die Chefinnen, wenn der Maximilian Mustermann zusammen mit Mama Mustermann zum Vorstellungsgespräch erscheint? Und das ist gleich unser Thema hier 7:20. Einen schönen guten Morgen.
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Eine geniale Britpop-Hymne von der Insel. Oasis und Don't Look Back in Anger. 16 Minuten nach 7 haben wir zu wünschen einen, auch wenn es neblig ist, wunderschönen guten Morgen an diesem Dienstag. Jetzt mit einem richtig genialen Rock-Klassiker. Hier sind The Sweet mit Glamrock par excellence aus den 70s. Hier ist Teenage Rampage. Einfach die beste Musik bei Radio Seefunk. Guten Morgen.

0: Now ist es gleich, 20 Minuten nach 7. Einen schönen guten Morgen, hier ist Radio Seefunk an diesem Dienstag. In den USA sitzen bei jedem fünften jungen Menschen unter 25 Jahren die Eltern im Bewerbungsgespräch mit dabei und sprechen da dann auch ein Wörtchen bei den Gehaltsverhandlungen mit. Hier bei uns in der Heimat, da sind die Eltern geteilter Meinung. Ich sage jetzt mal so, die meisten, die würden da nicht mitgehen. Aber andere Frage, die wir jetzt noch auf dem Schirm haben, wie sehen das denn eigentlich die Chefinnen und die Chefs, wenn da der Maximilian Mustermann mit der Mama am Start ist, ja. Sabine Seibel ist Geschäftsführerin von Edeka Bauer in Konstanz. Sabine, würden Sie das begrüßen, wenn die Ellis beim Bewerber, Bewerberin mit dabei sitzen würden?
1: Bei Minderjährigen gar kein Thema. Kommt immer wieder vor, vor allem diejenigen, die bei uns eine Ausbildung absolvieren. Und da freuen wir uns sogar, wenn Eltern mitkommen.
0: Und wie sieht es bei Bewerberinnen und Bewerbern über 20 aus?
1: Es gibt 21, 22, 23-Jährige, die einfach vom Kopf her noch nicht so weit sind, aus welchen Gründen auch immer. Und dann akzeptieren wir das, aber das sind absolute Ausnahmefälle, wo das gewünscht wird.
0: Das sind Ausnahmen, richtig, aber wie wäre es denn, wenn das jetzt häufiger der Fall wäre und das vielleicht sogar Schule macht?
1: Dann machen wir das. Dann bin ich ganz neugierig und gespannt. Wir würden es auf jeden Fall akzeptieren und nicht ablehnen. Und ich war ganz neugierig auf die Qualität des Gesprächs.
0: Ja, da würden wir dann auch mal Mäuschen spielen wollen. Vielleicht kommt es ja irgendwann dazu. Dankeschön an Sabine Seibel, Geschäftsführerin vom Edeka Bauer in Konstanz.
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Guten Morgen an alle, die gerade dabei sind, den Frühstückstisch abzuräumen und das Haus demnächst zu verlassen, um zur Arbeit zu gehen. Hier ist Radio Seefunk um 7.24 Uhr. Gleich hier noch ein weiterer 80er-Song, ein Kracher von Duran Duran. Und das hier aus den 80s, Animotion, I Engineer bei Radio Seefunk. Guten Morgen.

0: Kult aus den 80ern zum Wachwerden von Animotion. Und dieser Kult geht gleich weiter. Die meisten 80er hier bei Radio See von gleich zum Beispiel. Von Duran Duran, The Wild Boys, Power Pop von den Jungs. Außerdem eine Softpop-Nummer von Christina Aguilera. Genie in a Bottle. Und für eine schöne Portion Rock sind gleich die Stones zuständig mit Let's Spend the Night Together. Das ist einfach die beste Musik bei Radio See von gleich hier bei uns ab 7:30.
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14: Schönen guten Morgen am Dienstag.
0: Ja, und temperaturentechnisch sind wir immer noch im einstelligen Bereich. Was da los?
14: Ja, also 4 Grad an der Stadthalle in Bad Saalgau, 5 beim Museum der Waschfrauen in Ochsenhausen, 7 Grad an der Stadthalle Schopfheim und vor allem rund um den Bodensee, aber auch im Aargau und im Thurgau hält sich heute früh verbreitet dichter Nebel. Nur im Südschwarzwald gibt es ein paar Wolkenlücken und etwas Sonne. Ansonsten ziehen gerade schon die ersten Wolken auf und so wechseln sich heute Sonne und Wolken tagsüber ab. Die meiste Zeit bleibt es trocken, nur im Markgräfler Land sind am frühen Nachmittag einzelne Regentropfen möglich. Die Maxi-Werte liegen heute bei 14 bis 18 Grad und der Radio-Seefunk-Wettertrend für die ganze Heimat. Weiterhin Sonne und Wolken im Wechsel bei langsam steigenden Temperaturen.
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0: Folgende Blitzer haben wir für Sie. Unter anderem stehen Sie momentan auf der B31 beim Höllsteig. Fotos viel zu teuer in Tingen in der Waldshuter Straße. Ein Radargerät steht in Frohnhofen in der Turmstraße. Dankeschön an Radio Seefunk-Hörerin Karin. In Primisweiler wird geblitzt in der Tettnanger Straße. In der Ortsdurchfahrt von Esserer-Zweiler. Und Radio Seefunk-Hörer Uwe hat auch noch einen entdeckt. Guten Morgen.
15: Guten Morgen, liebes Radio Seefunk-Team. Ein Blitzer steht im Landkreis Waldshut von Unteralpfen Fahrtrichtung Oberalpen auf der rechten Seite, blitzt aber in beide Richtungen.
0: Dankeschön, Uwe.
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0: Folgende Meldung habe ich für Sie. Auf der A861 zwischen Hochrhein und Rheinfelden derzeit 2 Kilometer Stau, 10 Minuten Zeitverlust. Auf der B31 zwischen Langenargen und Friedrichshafen 8 Kilometer stockend, 14 Minuten mehr Zeit einplanen. Dann die B34 zwischen Waldshut und Lauchringen 6 Kilometer stockend, 10 Minuten Zeitverlust. Und dann haben wir noch die A1 in der Schweiz zwischen Wettingen und Verzweigung Zürich 26 Kilometer stockend. Hier dauert es eine gute halbe Stunde länger. Wenn Sie auch noch was entdeckt haben, gerne her damit. Staus und Blitzer per Anruf oder WhatsApp direkt zu uns ins Studio an die 07531 28 65 33. Wir wünschen allen unterwegs eine gute und vor allem eine sichere Fahrt.
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0: Trixi ist immer noch unterwegs und macht sich einen schönen Lenz. Ja, wir haben ja auch Frühling. Bei uns ist Yannick Lamar aus der Redaktion.
14: Schönen guten Morgen.
0: Schönen guten Morgen, Yannick. Yannick, kannst du dir vorstellen, in Amerika, da gibt's Songs, die wurden in Amerika zwar berühmt, wurde aber trotzdem gar nicht im Radio gespielt damals.
14: Das kann ich mir nicht vorstellen. Nein.
0: Aber hierzulande wurden die gespielt, weil der Text dann so ein bisschen, naja, ich sag mal, verdorben und sehr provokativ daherkam. In Amerika deshalb dann auch nicht gespielt. In Deutschland beispielsweise wurde das ein Mega-Erfolg, weil wahrscheinlich viele auch gar nicht gecheckt haben, was der Typ da singt.
14: Jetzt bin ich aber sehr gespannt.
0: Ja, da darf man dann gleich mal ein bisschen genauer zuhören zur Entstehungsgeschichte und dann auch den Text von Frank Zappas Bobby Brown gleich hier in der Hit History um 20 vor 8 bei Radio Seefunk.
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0: 7:42 haben wir es. Schönen guten Morgen an diesem Dienstag mit Radio Seefunk. Und jetzt wird's richtig kultig.
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2: 19. Mai 1980. Frank Zappa ist mit Bobby Brown neu in den Charts.
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2: Frank Zappa wird 1940 in Amerika geboren. Zeitlebens besteht seine Kunst vor allem aus Nonkonformität. Er beugt sich keinen Stilrichtungen, keinen Vorgaben, keinen Konventionen. Er macht sein Ding so, wie er will. Dabei verzichtet er, anders als man annehmen könnte, komplett auf Drogen. Er arbeitet immer komplett nüchtern. Seinen größten Hit hat er dann ganz sicher mit Bobby Brown. Bis zu seinem Tod 1993 kann er nicht verstehen, warum Leute dazu tanzen. In mehreren Interviews erzählt er, dass er immer lachen muss, wenn die Nummer in Clubs gespielt wird. Das hat vor allem mit dem Inhalt zu tun, der, sagen wir mal, leicht obszön ist. Im verklemmten Amerika wird der Song gar nicht erst im Radio gespielt. In Europa ist man da entspannter, vielleicht weil man den Inhalt auch gar nicht richtig versteht oder verstehen will. Aber von vorne. In Bobby Brown singt Frank Zappa von einem frauenhassenden Amerikaner, der im Laufe des Songs merkt, dass er eigentlich homosexuell ist und mit seinem Boss ein, naja, aufregendes Sexleben hat. Die Details, die Frank Zappa im Song besingt, die lassen wir an dieser Stelle mal lieber aus.
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0: Frank Zappa, Legende, an diesem Dienstagmorgen, 13 Minuten vor 8.
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0: Einen guten Start rein in den Dienstagmorgen wünsche ich Ihnen. Hier ist Radio Seefunk um 8:10. Ja, einer der Spots bei uns in der Heimat, die man unbedingt mal gesehen haben muss, ist natürlich der Affenberg in Salem am Bodensee. Da sind jetzt am Wochenende 3 Berberaffenbabys zur Welt gekommen. Oh. Ja, genau. Richtig, ja. Für den Tierpark ist es der erste Nachwuchs in diesem Jahr 2026, aber es wird natürlich mit weiterem Nachwuchs in den nächsten Wochen gerechnet. Weitere Meldungen aus der Region gibt's gleich wieder hier in den Nachrichten 8 von meinem Kollegen Silas Quiring. Schönen guten Morgen.
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0: 80er Klassiker von den Simple Minds zum Wachwerden um 8:03. Hier ist Radio Seefunk und so geht's gleich weiter. Um 7:45. 80er Pop von Belinda Carlisle. Und einen richtig genialen Wachmacher habe ich von Lenny Kravitz mit reingepackt. Für die entsprechende Portion Rock heute Morgen. Einfach die beste Musik bei Radio Seefunk. Gleich hier ab 8. Einen schönen guten Morgen wünschen wir.
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2: Ich bin Silas Quiring. Guten Morgen. Privathaushalte können ab heute die neue staatliche Prämie für E-Autos beantragen. Je nach Einkommen und Fahrzeug gibt es bis zu 6.000 Euro Zuschuss. Die Förderung gilt auch rückwirkend für Autos, die seit Jahresbeginn zugelassen wurden. Die Kommunen halten die geplanten Milliardeninvestitionen in den Zivilschutz für nicht ausreichend. Der Städte- und Gemeindebund fordert dauerhaft mehr Geld vom Bund, berichtet das Redaktionsnetzwerk Deutschland. Bundesinnenminister Dobrindt plant ein Sonderprogramm von 10 Milliarden Euro. Der Zustand der Wälder in Deutschland bleibt schlecht. Der Waldeigentümerverband AGDW sagt, Trockenheit und Dürre setzten den Bäumen weiter stark zu. Das berichtet die Rheinische Post. Landwirtschaftsminister Rainer stellt heute die neue Waldzustandserhebung vor. Und jetzt mehr Nachrichten aus unserer Heimat. Die Stadt Tettnang hat im Rahmen ihres Sparplans bereits die Hälfte der angestrebten Maßnahmen zur Konsolidierung erledigt. Bereits umgesetzt wurde zum Beispiel die Einbindung künstlicher Intelligenz zur Vereinfachung der Arbeitsprozesse in der Verwaltung. Auf der Höhe des Pflegeheims Zoffingen in Konstanz entsteht eine neue, 245.000 Euro teure Ampel über den Rheinsteig. Wann der Bau genau beginnt, steht noch nicht fest, weil erst noch eine Ausschreibung erforderlich ist. Mit dem symbolischen Spatenstich hat der zweite Bauabschnitt an der Salonscher Straße in Speichingen begonnen. Die Stadt will die Straße attraktiver und sicherer machen. Bis Ende November sollen die Arbeiten abgeschlossen sein. Die meisten Nachrichten aus der Region hören Sie wieder in einer Stunde bei Radio Seefunk.

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1: Und Yannick hat die aktuellen Temperaturen für uns. Schönen guten Morgen.
2: Schönen guten Morgen. 10 Grad in Laufenburg beim Museum Schiff, 3 an der Kiesgrube in Ostrach, 6 Grad an der Fahrschule Heiner in Ramsen. Vor allem rund um den Bodensee, aber auch im Aargau und dem Zürcher Weinland hält sich heute früh verbreitet dichter Nebel. Nur im Südschwarzwald gibt es gerade ein paar Wolkenlücken und etwas Sonne. Im Laufe des Tages mischen sich Sonne und Wolken. Regen bleibt eher die Ausnahme, nur im Markgräfler Land kann es am frühen Nachmittag kurz nass werden. Die Höchstwerte erreichen heute 14 bis 18 Grad und der Radio-Seefunk-Wettertrend für die ganze Heimat. Weiterhin freundliches Wetter und ein Sonne-Wolken-Mix mit etwas wärmeren Temperaturen.
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1: Folgender Blitzer für Sie. Auf der B31, da steht ein Blitzer unter anderem beim Höllsteig. In Tingen in der Waldshuter Straße wird geblitzt. Außerdem in Frohnhofen in der Turmstraße. Dann haben wir noch einen Blitzer unter anderem in Primisweiler in der Tettnanger Straße. Ein weiterer Blitzer in der Ortsdurchfahrt von Esserer Zweiler. In Villingen von Remigen kommend in der 30er-Zone am Ortsanfang. Dankeschön an Radio Seefunkhörer Ecki und Radio Seefunkhörer Uwe hat auch noch einen Blitzer entdeckt.
3: Guten Morgen, liebes Radio Seefunk-Team. Ein Blitzer steht im Landkreis Waldshut von Unteralpen Fahrtrichtung Oberalpen. Auf der rechten Seite blitzt aber in beide Richtungen.
1: Dankeschön, Uwe.
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1: Und wir schauen mal ganz eben kurz auf die Straßen. Und da haben wir unter anderem eine Meldung für die A98 bei Tingen. 3 Kilometer Stau, 11 Minuten Zeitverlust. B31 zwischen Kressbronn und Friedrichshafen. 6 Kilometer stockend, 12 Minuten mehr Zeit einplanen. Die B317 zwischen Zell und Hausen im Wiesental. 2 Kilometer stockend, hier dauert es eine Viertelstunde länger. Dann haben wir die B34 zwischen Waldshut und Lauchringen. 6 Kilometer Stau, 10 Minuten Zeitverlust. Frisch reingekommen ist die B30 bei Bad Waldsee, 2 Kilometer Stau, 10 Minuten Zeitverlust. Das war's. Wenn Sie noch was entdeckt haben, was wir jetzt nicht gemeldet haben, dann gerne her damit. Staus und Blitzer per Anruf oder WhatsApp, also am besten als Sprachnachricht direkt ins Studio über die 07531 28 65 33. Wir melden die Blitzer hier immer zuerst und wünschen allen unterwegs eine gute und vor allem eine sichere Fahrt. Kommen Sie gut an.
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1: Trixi ist im wohlverdienten Urlaub. Yannick Lamar ist da. Schönen guten Morgen.
2: Schönen guten Morgen.
1: Würden Sie Ihr Kind, was heißt Kind, Ihr jugendliches Kind oder sagen wir mal Tochter so zwischen 20 und 25, Sohn zwischen 20 und 25 zum Vorstellungsgespräch begleiten? Das passiert in den USA immer häufiger und das ist unser Thema heute Morgen. Weitere Meinungen dazu gleich hier um 10 nach 8 und es festigt sich so ein Trend.
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0: 80er Rockklassiker von den Dire Straits und damit einen schönen guten Morgen an diesem Dienstag. Hier ist Radio C-Funk um 11 nach 8. In den USA, da sitzen bei jedem fünften jungen Menschen unter 25 die Eltern im Bewerbungsgespräch mit dabei und sprechen sogar ein Wörtchen mit bei den Gehaltsverhandlungen mit dem Boss. Deshalb unsere Frage heute schon den ganzen Morgen: Würden Sie das auch machen? Radio C-Funk-Hörer Tim aus Uhlingen-Mühlhofen.
1: Also, wenn ich meine Kinder so kennen würde, die würden alles tun, dass ich das nicht tue. Nee, ich glaube nicht, dass ich das machen würde.
0: Okay. Und warum nicht?
1: Naja, ich glaube, dass das einfach auch eine super Lernkurve ist für jeden. Auch wenn man beginnt, dass man sich da selber ausprobieren muss und lernen muss auf seine Position und sein Gehalt und das, was man sich da gerne auch von erhofft, dafür einzustehen. Und deswegen ist das, glaube ich, auch wichtig, dass man das alleine macht.
0: Ja.

0: ganz ähnlich sieht das auch unser Radio-Seefunkhörer Jan. Der hat uns eine WhatsApp geschickt an die 07531 28 65 33 und schreibt: Entweder die Kinder sind volljährig oder nicht. Wählen dürfen sie ja auch alleine, zumindest nach dem Gesetz. Vielleicht, schreibt er da, mischen die Eltern da ja auch so ein bisschen mit. Oh, Helikoptereltern, ich höre euch schon flap, flap, flap, flap, flap, flap, flap, flap, flap, flap, flap. Das könnte natürlich auch durchaus sein. Dankeschön für die Meinung, Radio Seefunkhörer Jan, und damit einen schönen guten Morgen jetzt mit Lenny Kravitz.
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0: 19 Minuten nach 8. Guten Morgen. Hier ist Radio Seefunk mit Sven ohne Trixi. Trixi ist in Urlaub, das hat sie sich verdient. Unser Thema heute Morgen: Würden Sie Ihren Sohn oder Ihre Tochter unter 25 zum Vorstellungsgespräch begleiten? In Amerika ist das immer häufiger der Fall. Da sprechen die Eltern sogar ein gehöriges Wörtchen mit bei den Gehaltsverhandlungen. Und das ist unser Thema heute Morgen. Viele, viele sagen, nee, da würde ich nicht mitgehen. Und interessante WhatsApp jetzt auch ins Studio über die 07531 28 65 33 von unserer Radio Seefunkhörerin Karin aus der Schweiz. Sie schreibt: mal umgekehrt angeschaut, wenn ich eine Firma hätte, würde ich nie jemanden einstellen, der mit den Eltern zum Vorstellungsgespräch kommt. Okay, das ist natürlich auch ein Ansatz. Aber gut, wenn die Bewerbung oder das Bewerbungsgespräch gut läuft, könnte man ja mal eine Ausnahme machen, oder? Ja. Was denken Sie? Würden Sie Ihren Sohn, Ihre Tochter zum Vorstellungsgespräch begleiten? Gerne eine Sprachnachricht an den 07531 28 65 33. Oder soll das der junge Mann, die junge Dame besser mal alleine machen?
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0: Guten Start in den Dienstagmorgen. Es ist der 19. Mai 2026 und Sie hören Radio Seefunk gleich hier mit dabei. Für den Gute-Laune-Weg zur Bäckerei aus den 80ern. Klasse Popsong von Jermaine Jackson und Pia Sadora. Außerdem wird gerockt. Und dieser Rockkracher kommt von Pink, So What. Und das ist natürlich auch einfach die beste Musik, um hier ganz geschmeidig und gut gelaunt durchzukommen. An diesem Dienstag mit Radio Seefunk. Guten Morgen.
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9: Schönen guten Morgen am Dienstag und wir schauen zunächst mal auf die aktuellen Temperaturen. 8 Grad auf dem Landungsplatz in Überlingen, 8 auch an der Fähre in Meersburg, 9 messen wir beim Kreuzplatz in Wallisellen. Ein hartnäckiger Nebel, der sich da heute früh am Bodensee im Zürcher Weinland und auch in Teilen des Westallgäus hält. Im Markgräfler Land dagegen zeigt sich gerade vielerorts die Sonne. Später ziehen zwar ein paar Wolken auf, insgesamt bleibt es aber bei einem angenehmen Mix aus Sonne und Wolken. Meist trocken, nur im Markgräfler Land ist am frühen Nachmittag etwas Regen möglich. Die Temperaturen steigen heute auf 14 bis 18 Grad. Und der Radio Seefunk Wettertrend für die ganze Heimat. Es bleibt wechselhaft, aber die Temperaturen gingen langsam nach oben.
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0: Und ich habe folgende Blitzer für Sie, die stehen aktuell auf der B31 beim Höllsteig, auf der Strecke zwischen Torkenweiler und Weingartshof. Der ist frisch reingekommen von Radioseefunkhörer Michael, dankeschön. In Thiengen in der Waldshuter Straße wird geblitzt, in Fronhoven in der Turmstraße. Dann haben wir noch den Blitzer in der Ortsdurchfahrt von Esserer-Zweiler. In Villingen von Riemigen kommend, da in der 30er-Zone am Ortsanfang. Danke an Radioseefunkhörer Ecki. Und in der Ortsdurchfahrt von Oberalp wird ebenfalls geblitzt, hier in beide Richtungen. Dankeschön an Radioseefunkhörer Rauti.
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0: Auf der A98 verlieren Sie 12 Minuten bei Thiengen aufgrund von 2 Kilometern Stau. Die B491 ist zwischen Engen und Emmingen gesperrt. Auf der B491 da hat es nämlich einen Unfall gegeben. Unfallaufnahme läuft. Auf der B34 wird geblitzt. Da staut es sich so rum. Entschuldigung. Und zwar zwischen Waldshut und Lauchringen auf 6 Kilometer, 10 Minuten Zeitverlust. Und dann haben wir noch in der Schweiz die A1 Spreitenbach Richtung Zürich. 14 Kilometer stockend, 20 Minuten mehr Zeit einplanen. Wenn Sie auch noch was entdeckt haben, was wir jetzt nicht auf dem Schirm haben, dann gerne her damit. Rufen Sie uns an oder schicken Sie uns eine WhatsApp direkt ins Studio an die 07531 28 65 33. Allen unterwegs eine gute und eine sichere Fahrt. Kommen Sie gut an.
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0: Ja, nee, Trixi ist nicht hier. Die ist in Urlaub, da haben wir den Yannick hier heute Morgen mit reingepackt.
9: Schönen guten Morgen,
0: Yannick Lamar. Einen schönen Dienstag wünschen wir Ihnen. Und auch wenn Trixi nicht da ist, sie hat uns was dagelassen, nämlich eines ihrer 1000 Highlights der Heimat. Und heute, da gehen wir in die Piratenschule Bodensee. Was es damit auf sich hat und was es da zu erleben gibt, das hören wir gleich hier. Wie immer um 20 vor 9 bei Radio Seefunk in den 1000 Highlights unserer Heimat.
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0: 20 Minuten vor 9 haben wir es. Hier ist Radio Seefunk am Morgen mit Sven und Trixi. Sven mit ohne Trixi, denn diesen Urlaub hat uns aber was dagelassen.
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0: Nämlich ihr Highlight des heutigen Tages.
2: Es geht heute zur Piratenschule am Bodensee. Die ist zwischen Kreuzlingen und Schaffhausen und ist ein echtes Erlebnis für die ganze Familie. Die Kinder lösen kleine Rätsel, entdecken spannende Stationen und lernen dabei auch neue Orte rund um den Bodensee kennen. Und Mama und Papa dürfen natürlich auch ein kleines bisschen helfen. Franziska Basciani ist vom Thurgau Tourismus. Franziska, was genau steckt denn hinter der Piratenschule?
3: Das sind verschiedene Posten, die am Bodensee verteilt sind. Und da kann man aktiv Rätsel lösen. Die Stationen und die Posten werden zusätzlich mit einer App begleitet.
2: Und wo gibt es die einzelnen Stationen?
3: Zum Beispiel in Kreuzlingen, wir haben auf der UAH, auf dem Schiff gibt es einen Posten, auf einem Arenenberg gibt es eine ganze Schatzkarte und dann gibt es auch noch Schatzinseln, die sind an den Schiffslegestellen oder bei den Postautohaltestellen. Die sind überall ein bisschen verteilt.
2: Wer alle Rätsel löst, der bekommt am Ende sogar ein Piratendiplom und an manchen Stationen warten auch kleine Preise. Dazu gibt es dann auch noch eine kleine Geschichte rund um den Piraten Zaus und seine Freundin Huberta. Die beiden erleben nämlich ständig neue Abenteuer bei der Piratenschule am Bodensee.
0: Und mehr der 1000 Highlights.
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0: Genau, mehr der 1000 Highlights unserer Heimat gibt's dann natürlich auch morgen wieder um 8.40 Uhr oder jederzeit natürlich auch zum Nachhören auf radioseefunk.de.

Durch den Dienstagmorgen mit Radio Seefunk um 14 Minuten vor 9 haben wir es. Einfach die beste Musik jetzt zum Mitrocken von Nazareth. This Flight Tonight.

0: Genau, Anna Engel ist da. Schönen guten Morgen. Hallo, Anna.
1: Hi.
0: Da merkt man gleich mal, diese Frau hat richtig viel Energie mitgebracht. Und das, obwohl, Anna, du ja gestern Abend so ein richtiges Erlebnis gehabt hast. Was war denn los?
1: Ich habe jetzt Arena-Verbot.
0: Okay.
1: Nein, ich war gestern in Zürich, habe das Spiel gesehen, Deutschland gegen Schweiz bei der Eishockey-WM.
0: Mhm.
1: Und ja.
0: Oh, das war glaube ich, ein 6:1 für die Schweiz oder so,
1: ja,
0: ne?
1: Hui, ja,
0: das war nicht
1: das
0: so
1: war
0: toll.
1: Schön,
0: ja.
1: Nee.
0: Haben die denn jetzt noch eine Chance, die deutsche Eishockey-Auswahl oder die DEB?
1: Ja, sagen wir mal so, sie dürfen sich keinen Fehler erlauben. Sie müssen jetzt jedes Spiel gewinnen, unter anderem gegen die USA.
0: Mhm. Also. Du warst da bei den Spielern mehr oder weniger mit auf der Ersatzbank gesessen, oder wie?
1: Ich war in dem Bereich, wo zufällig die saßen, die nicht auf dem Eis waren von der deutschen Nationalmannschaft. Und ja, so kannst du dir vorstellen, ab 0:3 waren die Vibes ein bisschen schwierig.
0: Also wir halten fest, Anna Engel darf nicht mehr als Glücksbärchen zu der Eishockey-WM für die Deutschen antreten. Ne? Aber dafür ist sie für Sie da und ich wünsche Ihnen einen glücklichen und schönen Dienstagmorgen. Gleich geht's wie gesagt weiter mit Ihrem Engel bei der Arbeit ab 9. Und jetzt haben wir es 10:50. Das war's von mir. Wenn Sie mögen, hören wir uns morgen wieder. Dann ab 6 hier bei Radio Seefunk. Ciao, ciao.

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5: Ich bin Silas Quiring. Guten Morgen. Die Bundesregierung will mehr Tempo bei der E-Mobilität machen. Ab heute können Privathaushalte eine E-Auto-Prämie beantragen. Je nach Automodell, Haushaltsgröße und Einkommen werden bis zu 6.000 Euro zugeschossen. Die Prämie gilt rückwirkend für Autos, die in diesem Jahr bereits neu zugelassen wurden. Der Zustand der Wälder in Deutschland bleibt schlecht. Der Waldeigentümerverband AGDW sagt, Trockenheit und Dürre setzten den Bäumen weiter stark zu. Das berichtet die Rheinische Post. Landwirtschaftsminister Rainer stellt heute die neue Waldzustandserhebung vor. Wird Manuel Neuer doch bei der WM für Deutschland im Tor stehen? Nach Bildinfos hat sich Bundestrainer Nagelsmann genau dafür entschieden und das auch der bisherigen deutschen Nummer 1 Oliver Baumann mitgeteilt. Offiziell wird der deutsche WM-Kader übermorgen bekannt gegeben. Und jetzt mehr Nachrichten aus unserer Heimat. Die Stadt Tettnang hat im Rahmen ihres Sparplans bereits die Hälfte der angestrebten Maßnahmen zur Konsolidierung erledigt. Bereits umgesetzt wurde zum Beispiel die Einbindung künstlicher Intelligenz zur Vereinfachung der Arbeitsprozesse in der Verwaltung. Auf der Höhe des Pflegeheims Zoffingen in Konstanz entsteht eine neue, 245.000 Euro teure Ampel über den Rheinsteig. Wann der Bau genau beginnt, steht noch nicht fest, weil erst noch eine Ausschreibung erforderlich ist. Mit dem symbolischen Spatenstich hat der zweite Bauabschnitt an der Salonscher Straße in Speichingen begonnen. Die Stadt will die Straße attraktiver und sicherer machen. Bis Ende November sollen die Arbeiten abgeschlossen sein. Die meisten Nachrichten aus der Region hören Sie wieder in einer Stunde bei Radio Seefunk.
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6: Der Blick auf aktuelle Temperaturen. Wir messen derzeit in Sigmaringen am Marktbrunnen 6 Grad, in Hohentengen am Campingplatz 7 und in Weinfelden am Hotel Thurgauer Hof 9 Grad. Dazu bedeckt in einem Streifen zwischen dem Aargau und dem Linzgau. Heute Mittag zwischenrein mal freundlicher, aber heute dann schon meist bedeckt mit 13 bis 17 Grad. In der Spitze ist es zwar ein bisschen milder als gestern, fühlt sich aber nicht wirklich so an. Morgen dann durchwachsen. Mit Sonnenschein, Wolken und auch wieder Regen. Immerhin milder mit 16 bis 21 Grad. Und der Radio Seefunk Wettertrend für die ganze Heimat. Der Donnerstag dann recht freundlich.
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6: Blitzer in Tingen in der Waldshuter Straße. Außerdem auf der B314 zwischen Randen und Epfenhofen. Danke an Radio Seefunk-Hörerin Vanessa. Blitzer auch zwischen Torkenweiler und Weingartshof. Und auf der B31 zwischen Döckingen und Hüfingen. Danke an Markus fürs Melden.
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6: Auf der A98 bei Tingen staut es sich, hier sind es 8 Minuten plus. Und bitte Vorsicht, auf der B491 zwischen Engen und Emmingen läuft derzeit eine Unfallaufnahme. Sie haben auch noch was gesehen? Dann Staus und Blitzer gerne durchgeben, direkt ins Studio an 07531 28 65 33. Gute Fahrt!
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6: Einen schönen guten Morgen. Wenn Eltern ihre Kinder zum Bewerbungsgespräch begleiten, dann ist es in den USA bei 25% gang und gäbe. Unter unseren Radio-Seefunk-Hörern führt es allerdings eher zu Diskussionen. Ihre Meinung dazu gerne auch per WhatsApp ins Studio 07531 28 65 33. Aber wie sehen das eigentlich Experten? Was sind deren Tipps bei Bewerbungsgespräche? Darüber sprechen wir gleich dann. Um 8:15. Morgen.
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0: Einen schönen guten Morgen an diesem Dienstag um 8:45. In den USA wird jeder fünfte junge Mensch von seinen Eltern im Bewerbungsgespräch unterstützt. Währenddessen. Das hat heute hier bei uns bei Radio Seefunk ordentlich für Gesprächsstoff geführt unter unseren Radio Seefunk-Hörerinnen und Hörern. Aber was sagen denn da die Experten dazu? Wir sprechen jetzt mit Clemens Dörflinger von der Handwerkskammer Konstanz. Herr Dörflinger, Sie sind ja bei der Handwerkskammer für den Nachwuchs zuständig. Was sagen Sie denn dazu? Ist das ratsam?
1: Als junger Mensch will man ja selbstständig werden. Man macht verschiedene Reifeschritte im Leben und da gehört es eigentlich auch dazu, dass man ein Vorstellungsgespräch selbstständig macht. Die Eltern können gut vorbereiten helfen. Worauf kommt es an? Welche Punkte könnten abgefragt werden? Aber das Gespräch selber würden wir so sehen, dass das die Jugendlichen selbst machen sollten.
0: Also ich müsste jetzt mal nachdenken, aber ich glaube, meine Ma hat mich vielleicht mal zu einem Bewerbungsgespräch hingefahren und dann im Auto gewartet und die Daumen gedrückt. Müsste ich sie noch mal fragen. Das finde ich ja auch schön. Aber mehr dann bitte auch nicht, oder?
1: Maximal würde ich auch sagen, es kommt drauf an, wo ist denn der Betrieb? Ist der ab vom Schuss oder komme ich da gut hin mit öffentlichen Verkehrsmitteln? Weil später geht es ja dann auch darum, dass ich die Ausbildung dort mache und da muss ich auch vieles alleine machen. Ich muss da ja dann jeden Tag hinfahren oder ich muss in die Schule fahren, ich muss lernen. Von daher ist es ein wichtiger Schritt, dass man da anfängt, Dinge selbst in die Hand zu nehmen.
0: Sagt Clemens Dörflinger von der Handwerkskammer Konstanz. Und wie sehen Sie das? Die Eltern im Bewerbungsgespräch dabei? Schön oder absolutes No-Go? Ihre Meinung gerne als WhatsApp-Sprachnachricht an 07531 28 65 33. Und von Clemens Dörflinger lassen wir uns dann gleich nochmal einen Tipps fürs Bewerbungsgespräch geben.
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0: bei Radio Seefunk wird fleißig diskutiert. Sollten die Eltern mit zum Bewerbungsgespräch innen rein, in den gleichen Raum? Bei den Amis ist das fast schon normal, wie eine Studie jetzt gezeigt hat. Hier ist man sich da nicht so sicher. Unsere Radio Seefunk-Hörerin Melanie aus Tettnang zum Beispiel meint.
1: Weil die selbstständig werden müssen. Die müssen ja irgendwas mal alleine machen. Die müssen da ja auch alleine arbeiten. Also das ist ja das Mindeste.
0: Ihre Meinung gerne als Sprachnachricht an 07531 28 65 33. Jetzt ist es 9.28 Uhr. Morgen.
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0: Es blitzt in Fronhoven in der Turmstraße. Danke an Radio Seefunk-Hörer Philipp. Blitze auch in Esserer-Zweiler an der Ortsdurchfahrt und auf der B314 zwischen Randen und Epfenhofen.
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0: Bitte Vorsicht auf der B491 Tuttlingen Richtung Engen. Zwischen Talmühle und Engen läuft derzeit eine Unfallaufnahme. Und es staut sich auf der A3 zwischen Urdorf und der Verzweigung Limmerttal. Hier sind es 9 Minuten Zeitverlust. Staus und Blitzer immer gerne durchgeben. Direkt zu mir im Studio an 07531 28 65 33 und aus der Schweiz natürlich mit +49 davor. Gute Fahrt.
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0: Der Dienstagvormittag mit Radio Seefunk, mit mir, Anna Engel. Schönen guten Morgen. Und ich muss ganz ehrlich sagen, für mich wäre das nichts, wenn meine Eltern mit im Bewerbungsgespräch säßen. Aber in den USA ist das mittlerweile ja fast schon normal. Da sitzen bei 20% zum Teil die Eltern mit im Bewerbungsgespräch und reden sogar bei den Gehaltsverhandlungen mit. Wer glaubt nichts. Egal, wir diskutieren darüber gerade hier bei Radio Seefunk. Die unterschiedlichsten Meinungen kamen rein, die meisten sind aber doch eher für Nein. So auch Radio Seefunk-Hörer Kurt.
1: Aus Fehlern wird man klug. Aber wenn man selbst mit Eltern hingeht, lernt man die Selbstständigkeit nie. Und dafür sind Fehler da zum Lernen.
0: Es gibt aber auch eine andere Perspektive. Zum Beispiel hat die auch Radio Seefunk-Hörer Christian aus Stühlingen.
2: Ja, grundsätzlich würden wir das machen. Wir haben es auch schon gemacht. Es war dort der Fall, dass mein Stiefsohn von mir nicht ganz sicher war und auch darum gebeten hatte, mitzukommen.
0: Und Sie, waren Sie schon mal beim Bewerbungsgespräch von einem Ihrer Kinder oder Enkelkinder mit dabei? Oder sagen Sie eher, nee, also brauche ich jetzt nicht? Ihre Meinung gerne als WhatsApp-Sprachnachricht an 07531 28 65 33.
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0: Ein One-Hit-Wonder aus den 80ern, Wang Chang mit ihrem Popsong Dance Hall Days hier bei Radio Seefunk. Das ist einfach die beste Musik und ich freue mich gleich auf einen Song, wo man einfach ein bisschen mitsingen muss. I want you to want me von Cheap Trick, außerdem auch Rock von den Rolling Stones. Tolle Nummer. In ganzer Länge dann in der nächsten Stunde nach 10 hier bei Radio Seefunk für Ihren Dienstag Vormittag, morgen, 9.58 Uhr.
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7: Ich bin Silas Quiring, guten Tag. Privathaushalte können ab heute die neue staatliche Prämie für E-Autos beantragen. Je nach Einkommen und Fahrzeug gibt es bis zu 6.000 Euro Zuschuss. Die Förderung gilt auch rückwirkend für Autos, die seit Jahresbeginn zugelassen wurden. Der Zustand der Wälder in Deutschland bleibt schlecht. Der Waldeigentümerverband AGDW sagt, Trockenheit und Dürre setzten den Bäumen weiter stark zu. Das berichtet die Rheinische Post. Landwirtschaftsminister Rainer stellt heute die neue Waldzustandserhebung vor. Altkanzlerin Merkel erhält heute den Europäischen Verdienstorden des EU-Parlaments. Sie wird deshalb in Straßburg eine Rede halten. Neben Merkel bekommt auch der ukrainische Präsident Zelensky den Orden. Damit werden Menschen gewürdigt, die sich um die EU und deren Werte verdient gemacht haben. Und jetzt mehr Nachrichten aus unserer Heimat. In Weingarten liegt die Anzahl der Straftaten auf einem historischen Tiefstand. 1.110 waren es im vergangenen Jahr insgesamt, so wenig wie noch nie. Gute Nachricht für Lenzkirch. Der Gemeinderat hat das Ausbaukonzept für das Glasfasernetz mit Fördermitteln aus Bund und Land beschlossen, womit langsame Internetverbindungen im Ortskern bald der Vergangenheit angehören sollen. Auf dem Affenberg Salem am Bodensee sind am Wochenende 3 Berberaffenbabys zur Welt gekommen. Für den Tierpark ist es der erste Nachwuchs dieses Jahr. Mit weiterem wird in den kommenden Wochen gerechnet. Die meisten Nachrichten aus der Region hören Sie wieder in einer Stunde bei Radio Seefunk.
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0: Wir messen 10 Grad in Waldshut-Tschingen am Wildgehege, 11 in Meierhöfen am Feldkreuz und 12 in Muttenz an der Wartenberg-Ruine. Dazu ganz schön bedeckt, noch ein bisschen mehr sogar zwischen dem Aargau und Linzgau. Da vielleicht auch nochmal der Verweis oder der Hinweis im Auto, vielleicht mal besser das Licht anzumachen. Heute Mittag zwischenrein freundlicher, aber auch der Nachmittag ist dann ja von einer dicken Wolkendecke umhüllt. Das Ganze bei 13 bis 17 Grad. Ein bisschen milder als gestern, fühlt sich aber nicht so an. Morgen dann. Durchwachsen mit Sonnenschein, Wolken und Regen. Temperaturen gehen langsam hoch auf 16 bis 21 Grad. Gott sei Dank, dann haben wir es vielleicht geschafft. Denn der Radio-Seefunk-Wettertrend für die ganze Heimat. Der Donnerstag dann mal wieder freundlicher.
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0: Geblitzt werden Sie in Torkenweiler, genauer gesagt zwischen Torkenweiler und Weingartshof auf der B31 zwischen Döckingen und Hüfingen. Und Radio See von Körer Rolf hat noch einen entdeckt.
8: In Singen in der Hohen Grenzstraße bei der Achbrücke.
0: Danke fürs Melden.
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0: Die B491 bei Engen, hier läuft derzeit eine Unfallaufnahme, bitte vorsichtig dran vorbeifahren. Und in der Schweiz auf der A1 zwischen Dietikon und Zürich staut es sich, hier sind es 5 Minuten Zeitverlust. Sie haben auch noch was gesehen, dann gerne auch einfach Staus und Blitzer durchmelden, per Anruf, WhatsApp oder Sprachnachricht 07531 28 65 33. Gute Fahrt!
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0: Einen schönen guten Morgen wünsche ich um kurz nach 10. Wir haben hier ja schon fleißig diskutiert und das Pendel schlägt eher Richtung Nein. Sie würden jetzt Ihre Kinder nicht zum Bewerbungsgespräch begleiten. In Amerika ist das aber fast schon normal, zumindest bei jedem 5. Aber wo können denn Eltern helfen vor und beim Bewerbungsgespräch? Darüber sprechen wir gleich mit einem Experten um 15:45.
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0: Der Dienstagvormittag um 10.15 Uhr mit Radio Seefunk. Einfach die beste Musik. Ja, die Kinder zum Bewerbungsgespräch zu begleiten, kommt jetzt bei unseren Radio Seefunk-Hörerinnen und Hörern nicht so gut an.
1: Wenn ich von mir ausgehe, früher, wir mussten alleine in die Bewerbungsgespräche gehen. Also von dem her, und das stärkt ja auch Selbstbewusstsein, wie wenn Mama und Papa da noch, weiß auch nicht, ja, dass die Chefetage denkt, der kriegt nichts alleine gebacken, ohne Mama und Papa. Also der hat nicht so viel Selbstbewusstsein.
0: Sagt Jasmin aus Waldshut-Tiengen. In Amerika ist es aber normal, da geht jeder Fünfte mit zum Händchenhalten. Aber wo kann man denn als Eltern wirklich gut unterstützen? Wir fragen nach bei Clemens Dörflinger von der Handwerkskammer Konstanz, zuständig dort für Nachwuchswerbung und Berufsorientierung. Herr Dörflinger, was wäre denn so Ihr wichtigster Tipp für die jungen Bewerberinnen und Bewerber?
2: Also das Wichtigste finde ich einfach mal authentisch zu sein. Nicht irgendwie künstlich aufgesetzt auswendig lernen, sondern sei so, wie du bist. Sowas kann man auch gut trainieren. Und da könnte man zum Beispiel mal ein Video drehen und mal so ein Gespräch durchsimulieren, ein paar Fragen stellen. Und dann fällt einem vielleicht auf im Video, hey, ich benutze immer dieses eine Wort. Ist mir noch gar nicht aufgefallen. Ich sag immer aber oder gell. Und dann kann man da einfach bewusster auftreten, stärker auftreten. Da können die Eltern helfen.
0: Sagt Clemens Dörflinger von der Handwerkskammer Konstanz. Vielen Dank für Ihre Tipps.
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8: Geblitzt werden Sie zum einen einmal nochmal frisch aktualisieren auf der B31 zwischen Döggingen und Hüfingen, zwischen Torkenweiler und Weingartshof und in der Ortsdurchfahrt von Esserathweiler. Danke an Radiosiefunk-Hörerin Tine fürs Durchgeben.
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8: Auf der B491 hat es einen Unfall gegeben auf Höhe Engen. Hier läuft derzeit die Unfallaufnahme. Bitte vorsichtig sein. Wenn Sie auch noch was sehen, dann melden Sie mir Staus und Blitzer gerne direkt ins Studio. Die Nummer 07531 28 65 33 und aus der Schweiz mit +49 davor. Gute Fahrt.
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Der Dienstagvormittag, 10.43 Uhr ist es gleich. Sie hören Radio Seepunkt bei der Arbeit. Einfach die beste Musik, gleich mit 80er Pop-Rock von der Cutting Crew. Und hier jetzt ein Klassiker, Albert Hammond mit It Never Rains in Southern California.

0: Eurythmics, Here Comes the Rain Again und gleich gibt's 80er Rock von Freddie Mercury. Und schöner Ohrwurm auch aus den 80ern. Frau Skal mit Ella Ella. Gleich um 11:15 für ihren Dienstagvormittag. Jetzt ist es gleich 10:58.
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3: Ich bin Silas Quiring. Guten Tag. Die Bundesregierung will mehr Tempo bei der E-Mobilität machen. Ab heute können Privathaushalte eine E-Auto-Prämie beantragen. Je nach Automodell, Haushaltsgröße und Einkommen werden bis zu 6.000 Euro zugeschossen. Die Prämie gilt rückwirkend für Autos, die in diesem Jahr bereits neu zugelassen wurden. Jeder und jede fünfte Selbstständige in Deutschland hat akute Existenzangst. Das zeigt eine IFO-Umfrage. Gründe dafür sind fehlende Aufträge und die weiter niedrige Kauflust der Menschen, heißt es weiter. Die Unsicherheit unter den Selbstständigen nimmt demnach zu. Manuel Neuer wird offenbar doch als deutsche Nummer 1 zur WM fahren. Laut Bild hat Bundestrainer Julian Nagelsmann diese Entscheidung schon dem bisherigen Stammtorhüter Oliver Baumann mitgeteilt. Neuer hatte 2024 eigentlich seinen Rücktritt aus der Nationalmannschaft erklärt. Und jetzt mehr Nachrichten aus unserer Heimat. In Weingarten liegt die Anzahl der Straftaten auf einem historischen Tiefstand. 1110 waren es im vergangenen Jahr insgesamt, so wenig wie noch nie. Gute Nachricht für Lenzkirch. Der Gemeinderat hat das Ausbaukonzept für das Glasfasernetz mit Fördermitteln aus Bund und Land beschlossen, womit langsame Internetverbindungen im Ortskern bald der Vergangenheit angehören sollen. Auf dem Affenberg Salem am Bodensee sind am Wochenende 3 Berberaffenbabys zur Welt gekommen. Für den Tierpark ist es der erste Nachwuchs dieses Jahr. Mit weiterem wird in den kommenden Wochen gerechnet. Die meisten Nachrichten aus der Region hören Sie wieder in einer Stunde bei Radio Seefunk.
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4: In Wangen beim Allgäu-Stadion 11 Grad, in Wutschöschingen am Blumenhaus Braun 13 und in St. Margrethen hier beim Kindergarten Wiesenau 12 Grad gemessen. Dazu ist es heute ganz schön bedeckt, nur jetzt so um die Mittagszeit rum. Da kann es rund um den Bodensee mal ein bisschen freundlicher werden, außer Richtung Markgräfler Land. Aber doch heute überwiegen dann doch die Wolken und das bei 13 bis 17 Grad. Ist also ein bisschen milder als gestern, fühlt sich aber nicht ganz so danach an. Morgen dann durchwachsen, Sonne, Wolken und auch Regen. 16 bis 21 Grad, die Temperaturen gehen also schon mal ein bisschen hoch. Und der Radio Seefunk Wettertrend für die ganze Heimat. Wir werden dann auch mal langsam durch mit, denn der Donnerstag wird langsam freundlicher.
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4: Geblitzt wird in Tingen in der Waldshuter Straße, in Frohnhofen in der Turmstraße und auf der B31 zwischen Döckingen und Hüfingen.
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4: Es klemmt ein mini bisschen auf der B34 zwischen Waldshut und Lauchringen. Hier sind es 4 Minuten plus. Ansonsten sieht es aber gut aus auf den Straßen in der Heimat. Und wenn Ihnen was auffällt, dann melden Sie mir Staus und Blitzer gerne im Studio an 07531 28 65 33. Gute Fahrt!
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4: Schönen Vormittag zusammen. Ja, wir diskutieren ja heute schon den ganzen Tag darüber, ob Eltern mit zum Bewerbungsgespräch sollten. In USA machen sie das recht häufig. Hier ja doch eher ungewöhnlich. Und die meisten Radio Seefunk-Hörerinnen und Hörer fanden auch, nee, muss jetzt eigentlich nicht unbedingt sein. Aber wie sehen das eigentlich die Chefinnen und Chefs bei uns in der Heimat? Chefin? Sagt man das? Chefs? Chefs. Die Chefs. Wir fragen gleich mal nach. Gleich um 11:15.
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0: lässig durch den Dienstagvormittag. Jetzt gleich ganz genau 11.15 Uhr. 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Wenn die Eltern beim Bewerbungsgespräch mit dabei sitzen. Bei den Amis macht das wohl so der ein oder andere, zumindest bei 20% der jungen Menschen. Die Meinung unserer Hörerinnen und Hörer ging da eher so Richtung Nein, nicht vorstellbar, muss es nicht unbedingt sein. Aber wie sehen das eigentlich die Chefs, wenn Mama Mustermann zum Gespräch mit erscheint? Wir haben aber bei uns in der Heimat nachgefragt, bei Sabine Seibel, sie ist Geschäftsführerin vom Edeka Bauer in Konstanz. Frau Seibel, würden Sie das begrüßen, wenn die Eltern von Bewerbern mit dabei sind? Wie sieht es da bei Ihnen aus?
1: Bei Minderjährigen gar kein Thema. Kommt immer wieder vor, vor allem diejenigen, die bei uns eine Ausbildung absolvieren. Und da freuen wir uns sogar, wenn Eltern mitkommen.
0: Und bei Bewerberinnen und Bewerbern, die älter sind, sagen wir mal jetzt einfach über 20?
1: Es gibt 21, 22, 23-Jährige, die einfach vom Kopf her noch nicht so weit sind, aus welchen Gründen auch immer. Und dann akzeptieren wir das, aber das sind absolute Ausnahmefälle, wo das gewünscht wird. Dann bin ich ganz neugierig und gespannt. Wir würden es auf jeden Fall akzeptieren und nicht ablehnen. Und ich war ganz neugierig auf die Qualität des Gesprächs.
0: Sagt Sabine Seibel, Geschäftsführerin von Edeka Bauer in Konstanz. Vielen Dank für dieses Statement. Und was ich ganz interessant finde, auch wenn die Eltern es sich weniger vorstellen könnten, mit dabei zu sein beim Bewerbungsgespräch. Die Chefs bei uns in der Heimat sind dem wiederum sehr offen. Finde ich super.
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12: Blitzer an Radolf Zelt in der Konstanzer Straße, in Nierstetten an der Waldshuter Straße, in Meckenbeuren in der Hauptstraße und Radio Seefunk-Hörer Rolf hat auch noch einen.
13: In Singen in der Hohe Grenzstraße bei der Achtbrücke.
12: Dankeschön.
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12: Da ist alles gut auf der Straße in der Heimat. Ich habe nichts durchzugeben, geben Sie mir aber gerne Staus und Blitzer durch. In Studio an 07531 28 65 33. Gute Fahrt.
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0: ganz viel Gefühl hier bei Radio Seefunk. Einfach die beste Musik. Und mit sanften Tönen machen wir auch gleich weiter. A Whiter Shade of Pale. Gleich in voller Länge. Vorher hier bei Radio Seefunk, aber noch zu einem ganz anderen Thema. Schulden können jeden treffen. Wenn das eigene Einkommen nicht mehr ausreicht, um alle Rechnungen zu zahlen, dann ist professionelle Hilfe notwendig. In den meisten Fällen lassen sich offizielle Notlagen nicht allein bewältigen. Mehr dazu jetzt von Dieter Waldraff.
1: Immer mehr Menschen in der Heimat haben existenzielle Sorgen. Das zeigen aktuelle Umfragen. Und bei den Schuldnerberatungen wächst die Nachfrage, erlebt Stefanie Paul von der Caritas.
2: Also es betrifft natürlich Menschen, die in schlechter bezahlten Berufen arbeiten, mehr als Menschen, die in sehr gut bezahlten Berufen arbeiten. Insbesondere trifft es natürlich aber auch Alleinerziehende und damit natürlich insbesondere Frauen.
1: Die steigenden Kosten für Energie und Lebensmittel bringen die Haushalte in Schwierigkeiten.
2: Ich kann den Kredit fürs Auto nicht mehr bedienen oder ich kann meine Miete nicht mehr bezahlen. Mir wächst alles über den Kopf. Ich weiß gar nicht mehr, was ich jetzt bezahlen soll und was nicht.
1: Die Beratungsstellen der Caritas für Schuldner verzeichnen eine neue Armut und sie fürchten, diese wird sich weiter verstärken. Für eine erfolgreiche Hilfe ist die aktive Mitarbeit der Betroffenen notwendig. So kann es langfristig eine Perspektive geben.
2: Ich denke, unser Angebot ist wichtiger denn je. Das gilt für die komplette Sozialberatung. Dafür haben wir Sozialarbeit studiert, um Menschen in genau solchen Situationen zu helfen.
0: Informationen und Hilfen gibt es bei allen Dienststellen von Caritas, Diakonie, dem Paritätischen Wohlfahrtsverband oder der AWO in der Heimat.
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0: Der Dienstag in der zielgeraden Richtung Mittagspause. Unsere Mehr Musikmittag hier bei Radio Seefunk gleich mit gechilltem Rock von den Red Hot Chili Peppers. Die 80er mit Stefan Wolf. Und Pop von Cher. Und noch viel, viel mehr. Gloria Gaynor mit dabei, Electric Light Orchestra und gleich zum Auftakt des Hiatus mit Voyage. Voyage, das ist einfach die beste Musik für Ihre Mittagspause.
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8: Ich bin Silas Quiring. Guten Tag. Privathaushalte können seit heute die neue staatliche Prämie für E-Autos beantragen. Je nach Einkommen, Haushaltsgröße und Fahrzeugmodell gibt es Zuschüsse zwischen 1.500 und 6.000 Euro. Schon kurz nach dem Start gingen hunderte Anträge ein. Jeder und jede fünfte Selbstständige in Deutschland hat akute Existenzangst. Das zeigt eine IFO-Umfrage. Gründe dafür sind fehlende Aufträge und die weiter niedrige Kauflust der Menschen, heißt es weiter. Laut IFO-Institut ist die Stimmung unter den Selbstständigen noch nie so schlecht gewesen. Wird Manuel Neuer doch bei der WM für Deutschland im Tor stehen? Nach Bildinfos hat sich Bundestrainer Nagelsmann genau dafür entschieden und das auch der bisherigen deutschen Nummer 1 Oliver Baumann mitgeteilt. Offiziell wird der deutsche WM-Kader übermorgen bekannt gegeben. Und jetzt mehr Nachrichten aus unserer Heimat. Die Stadt Tettnang hat im Rahmen ihres Sparplans bereits die Hälfte der angestrebten Maßnahmen zur Konsolidierung erledigt. Bereits umgesetzt wurde zum Beispiel die Einbindung künstlicher Intelligenz zur Vereinfachung der Arbeitsprozesse in der Verwaltung. Ab Anfang Juli gibt es eine neue Flugverbindung vom Bodensee-Airport Friedrichshafen auf die Nordseeinsel Sylt. Die Flüge starten zweimal wöchentlich und beinhalten einen Zwischenstopp in Berlin, wodurch der Bodensee-Airport an einem Tag mehr an die Bundeshauptstadt angebunden wird. Gute Nachricht für Lenzkirch. Der Gemeinderat hat das Ausbaukonzept für das Glasfasernetz mit Fördermitteln aus Bund und Land beschlossen, womit langsame Internetverbindungen im Ortskern bald der Vergangenheit angehören sollen. Die meisten Nachrichten aus der Region hören Sie wieder in einer Stunde bei Radio Seefunk.
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9: In Bad Säckingen an der Orangerie 13 Grad, in Herbertingen an der Kartbahn 14 und 14 auch in Mammern, hier beim Klinikschloss Mammern. Die Mittagszeit ist jetzt sogar recht freundlich, die Sonne kommt vor allem rund um den Bodensee recht gut durch. Am Nachmittag zieht es dann aber wieder zu und mit 13 bis 17 Grad ist es zwar ein bisschen milder als gestern, fühlt sich aber durch die Wolken nicht immer so an. Morgen dann durchwachsen, alles dabei, Sonnenschein, Wolken und auch immer wieder Regen. Temperaturen klettern aber schon mal ein bisschen hoch auf 16 bis 21 Grad und der Radio-Seefunk-Wettertrend für die ganze Heimat ab Donnerstag dann freundlicher.
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9: Geblitzt werden sie in Stockach in der Dillstraße, in Radolfzell in der Konstanzer Straße, in Meckenbeuren in der Hauptstraße und Radio Seefunk-Hörer Karl hat auch noch einen.
10: In Laufenburg-Riener, Ausgang Morg. Ja, da steht ein Kasten mit Blitzer.
9: Dankeschön.
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9: Bitte Vorsicht auf der B31 Freiburg Richtung Donau-Eschingen. Zwischen Titisee-Neustadt und Löffingen eine ungesicherte Unfallstellung. Bitte Vorsicht, da sind auch Menschen auf der Fahrbahn. Staus und Blitzer gerne direkt ins Studio zu mir durchgeben an die 07531 28 65 33. Gute Fahrt wünsche ich.
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9: Einen schönen Dienstagmittag. Und nachdem es bei mir ja gestern ein bisschen länger ging, ich war ja in Zürich beim Eishockey-WM-Spiel Schweiz gegen Deutschland, da freue ich mich jetzt auf kurz mal durchatmen. Ganz viel Musik gibt es nämlich jetzt hier bei uns in unserem Mehrmusikmittag. Und den starten wir jetzt.
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mit den Kollegen die Mittagspause verbringen, mal durchatmen und hier bei Radio Seefunk unseren Meermusik-Mittag genießen. Jetzt mit 80er Rock vom Electric Light Orchestra All Over the World. Das ist einfach die beste Musik für Ihren Dienstag.

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5: Geblitzt werden sie in Meckenbeuren in der Hauptstraße. Blitzer auch in Singen in der Hohen Grähenstraße. Danke an Radio Seefunkhörer Rolf. In Stockach blitzt es in der Dillstraße und auf der B33 bei Stadel.
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5: Bitte Vorsicht auf der B31 Freiburg Richtung Donaueschingen. Zwischen Titichsee-Neustadt und Löffingen eine ungesicherte Unfallstelle. Und bitte Vorsicht, da sind auch Menschen auf der Fahrbahn. Sie haben auch noch was? Dann gerne durchgeben zu uns ins Studio an 07531 28 65 33 und aus der Schweiz dann natürlich mit plus 49 davor. Gute Fahrt!
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Einfach die beste Musik hier in unserem Mehrmusikmittag bei Radio Seefunk. Und alle Kylie-Fans am besten schon mal den morgigen Tag im Kalender anstreichen. Da startet ja auf Netflix die Doku über Kylie Minogue mit dem Titel Kylie. Und da geht es dann um die frühere Karriere, ihr Beginn als 19-Jährige mit ihren Erfolgen wie The Locomotion oder auch I Should Be So Lucky. Dann bis zum Welthit Can't Get You Out of My Head. Geht natürlich auch um die schwierigen Phasen in ihrem Leben, zum Beispiel die Krebserkrankung. Und wir hören sie jetzt eben mit einem dieser ersten Erfolge. Hier ist Kylie Minogue mit The Locomotion aus den 80ern. Hier bei Radio Seefunk. Einfach die beste Musik.

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7: Ich bin Silas Quiring. Guten Tag. Die Bundesregierung will mehr Tempo bei der E-Mobilität machen. Deswegen ist heute die neue E-Auto-Prämie an den Start gegangen. Je nach Einkommen und Fahrzeug gibt es bis zu 6.000 Euro Zuschuss. Die Prämie gilt auch rückwirkend für Autos, die dieses Jahr neu zugelassen wurden. Verbraucherschützer haben in Lebensmitteln aus deutschen Supermärkten Rückstände von Pestiziden gefunden, die in der EU teils seit Jahren verboten sind. Stark belastet waren vor allem Paprikapulver, grüner Tee und Basmati-Reis. Foodwatch fordert einen umgehenden Rückruf der Produkte. Manuel Neuer wird offenbar doch als deutsche Nummer 1 zur WM fahren. Laut Bild hat Bundestrainer Julian Nagelsmann diese Entscheidung schon dem bisherigen Stammtorhüter Oliver Baumann mitgeteilt. Neuer hatte 2024 eigentlich seinen Rücktritt aus der Nationalmannschaft erklärt. Und jetzt mehr Nachrichten aus unserer Heimat. Der Friedrichshafener Automobilhersteller ZF stellt strategische Weichen für die Zukunft. Künftig werden auch E-Motoren vom Unternehmen selbst produziert und nicht zugekauft. Die Stadt Tettnang hat im Rahmen ihres Sparplans bereits die Hälfte der angestrebten Maßnahmen zur Konsolidierung erledigt. Bereits umgesetzt wurde zum Beispiel die Einbindung künstlicher Intelligenz zur Vereinfachung der Arbeitsprozesse in der Verwaltung. Ab Anfang Juli gibt es eine neue Flugverbindung vom Bodensee-Airport Friedrichshafen auf die Nordseeinsel Sylt. Die Flüge starten zweimal wöchentlich und beinhalten einen Zwischenstopp in Berlin, wodurch der Bodensee-Airport an einem Tag mehr an die Bundeshauptstadt angebunden wird. Die meisten Nachrichten aus der Region hören Sie wieder in einer Stunde bei Radio Seefunk.
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8: Der Blick auf die Temperaturen. In Sigmaringen messen wir 12 Grad, in Bergheim beim Tennisclub 15 Grad und in Altenrhein am Hafen 13 Grad. Es ist freundlicher als gestern. Vom Baselbiet über den Hegau bis nach Oberschwaben bleibt es auch später noch trocken. Regen erst wieder in der Nacht. Morgen dann eine Gewitterzelle, die sich vom Vormittag bis zum Abend dann ausbreiten wird. Dann auch Regen mit Höchstwerten bis zu 20 Grad. Und der Radio Seefunk Wettertrend für die ganze Heimat. Ab Donnerstag viel Sonnenschein bei bis zu 22 Grad.
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8: Und hier stehen die Blitzer in Pfullendorf im Langecker. Dort aus einem Anhänger. In Mühlingen, Zotzeneck in der Stockacher Straße wird geblitzt. In Überlingen in der Kurt-Hahn-Straße. Zwischen Neufrach und Bermerting in der 70er-Zone bei der Bushaltestelle. Zwischen Leupolz und Wangeneiner, Höhe Leupolz-Bauhof. Und in Friedrichshafen-Hirschlatt in der Kreuzlinger Straße.
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8: Ein Pannenfahrzeug steht auf der A81 zwischen Engen und Geisingen. Fahren Sie hier bitte vorsichtig. Auf der A96 zwischen Weißensberg und Wangen. Gefährliche Straßenverhältnisse durch Hindernisse auf der Fahrbahn. Und auf der B34 zwischen Waldshut und Tingen 3 Kilometer stockender Verkehr, rund 5 Minuten Zeitverlust. Melden auch Sie uns Staus und Blitzer per Anruf oder WhatsApp direkt ins Studio 07531 28 65 und die 33. Und die Blitzer gibt's bei uns immer zuerst. Wir wünschen gute und sichere Fahrt.
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8: Ja, wissen Sie eigentlich noch, wer I Love Rock'n'Roll in den 80ern zum Hit führte? Gleich die Auflösung um 14:15. Übrigens war es nicht der einzige Coversong von dieser Rockband, der in die Charts kam. Das und mehr gleich hier bei uns. Und jetzt noch eine schöne Restmittagspause mit den Jungs von New Jersey. Foreigner mit Urgent.
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Wolken, Santana und Samba-Party gibt es wahrscheinlich Millionen Gitarristen mehr auf dieser Welt. Schön, dass ihr dabei seid. Das ist 13:16 Uhr. Hier ist Radio Seefunk. Einfach die beste Musik. Sie gilt als eine der coolsten Frauen der Rockgeschichte. Laut, rebellisch und kompromisslos. Joan Jett. Was viele gar nicht wissen, ihr erster Mega-Hit, I Love Rock'n'Roll, war eigentlich ein Coversong. Das Original stammt von der Band The Arrows. Ja, und auch der nächste große Erfolg war kein eigenes Stück. Crimson and Clover wurde ursprünglich schon Ende der 60er von Tommy James and the Shondells veröffentlicht. Joan Jett machte daraus aber ihre ganz eigene Version. Härter, rockiger und deutlich rebellischer. Joan Jett liebte das Original so sehr, dass sie es unbedingt aufnehmen wollte, obwohl ihre Plattenfirma zuerst skeptisch war. Zum Glück hat sie sich durchgesetzt. Hier sind Joan Jett and the Blackhearts bei Radio Seefunk mit Crimson and Clover.

0: Schön, dass Sie dabei sind. Hier ist Radio Seefunk. Gleich 2:30. Ja, schon toll, welche Highlights unsere Heimat so zu bieten hat. So gibt es sogar eine Piratenschule, die Sie mal besuchen könnten. Dazu gleich mehr um 2:45 von Trixi in den 1000 Highlights unserer Heimat hier bei Radio Seefunk.
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0: Ja, und hier stehen die Blitzer, zum Beispiel in Mühlingen-Zotzeneck in der Stockerer Straße. In Tengen am Ortsausgang, wenn Sie Fahrtrichtung Watterdingen unterwegs sind. In Überlingen in der Kurt-Hahn-Straße steht nach wie vor einer in der 30er-Zone. Zwischen Leupolz und Wangenhöhe, Leupolz-Bauhof. Und in Friedrichshafen-Hirschlatt in der Kreuzlinger Straße.
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0: 5 Minuten mehr Zeit einplanen auf der B34, wenn Sie zwischen Waldshut und Tingen unterwegs sind. 3 Kilometer stockender Verkehr. Und auf der A81 zwischen Engen und Geisingen, Vorsicht, da steht ein Pannenfahrzeug. Melden auch Sie uns Staus und Blitzer per Anruf oder WhatsApp direkt ins Studio 07531 28 65 und die 33. Und die Blitzer gibt's bei uns immer zuerst. Gute Fahrt.
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0: gleich 13:45. Schön, dass Sie dabei sind. Und jetzt ein heißer Tipp.
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0: Ja, Trixi, was hast du uns denn für ein Highlight mitgebracht?
2: Es geht heute zur Piratenschule am Bodensee. Die ist zwischen Kreuzlingen und Schaffhausen und ist ein echtes Erlebnis für die ganze Familie. Die Kinder lösen kleine Rätsel, entdecken spannende Stationen und lernen dabei auch neue Orte rund um den Bodensee kennen. Und Mama und Papa dürfen natürlich auch ein kleines bisschen helfen. Franziska Basciani ist vom Thurgau Tourismus. Franziska, was genau steckt denn hinter der Piratenschule?
3: Das sind verschiedene Posten, die am Bodensee verteilt sind und da kann man aktiv Rätsel lösen. Die Stationen und die Posten werden zusätzlich mit einer App begleitet.
2: Und wo gibt es die einzelnen Stationen?
3: Zum Beispiel in Kreuzlingen. Wir haben auf der UAH, auf dem Schiff gibt es einen Posten. Auf dem Arenenberg gibt es eine ganze Schatzkarte. Und dann gibt es auch noch Schatzinseln. Die sind an den Schiffslegestellen oder bei den Postautohaltestellen. Die sind überall ein bisschen verteilt.
2: Wer alle Rätsel löst, der bekommt am Ende sogar ein Piratendiplom. Und an manchen Stationen warten auch kleine Preise. Dazu gibt es dann auch noch eine kleine Geschichte rund um den Piraten Zaus und seine Freundin Huberta. Die beiden erleben nämlich ständig neue Abenteuer bei der Piratenschule am Bodensee.
0: Ja, und mehr der 1000 Highlights unserer Heimat gibt es dann auch morgen wieder um 8.40 Uhr oder jederzeit zum Nachhören auf radioseefunk.de.
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0: Käse ist einfach die beste Musik hier bei Radio Seefunk. Und die neue Stunde rückt näher und damit auch wieder die meisten 80er, wie zum Beispiel der Stranger Things Hit von Kate Bush. Running Up That Hill. Rock vom Feinsten erleben wir mit Bryan Adams und Cuts Like a Knife. Und dieser Popsong hier von Anastacia zeigt einmal mehr, warum sie eine absolute Ausnahmesängerin ist. Hier bei Radio Seefunk. Gleich.
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5: Ich bin Gisa Weber. Guten Tag. Privathaushalte können seit heute die neue staatliche Prämie für E-Autos beantragen. Je nach Einkommen, Haushaltsgröße und Fahrzeugmodell gibt es Zuschüsse zwischen 1.500 und 6.000 Euro. Schon kurz nach dem Start gingen hunderte Anträge ein. Den deutschen Wäldern geht es weiter schlecht. Nur jeder 5. Baum ist gesund, das zeigt der aktuelle Waldzustandsbericht. Vom Schock der Dürrejahre 2018 bis 2020 haben sich die Wälder bis heute nicht erholt. Immerhin, schlimmer ist es im vergangenen Jahr nicht geworden. Nach dem Hauseinsturz in Görlitz werden weiter 2 Frauen und ein Mann vermisst. Die Suche nach ihnen läuft auf Hochtouren. Das Mehrfamilienhaus war gestern Abend komplett eingestürzt. Die genaue Ursache ist noch unklar. Vermutet wird zunächst eine Gasexplosion. Und jetzt mehr Nachrichten aus unserer Heimat. Die Stadt Tettnang hat im Rahmen ihres Sparplans bereits die Hälfte der angestrebten Maßnahmen zur Konsolidierung erledigt. Bereits umgesetzt wurde zum Beispiel die Einbindung künstlicher Intelligenz zur Vereinfachung der Arbeitsprozesse in der Verwaltung. Gute Nachricht für Lenzkirch. Der Gemeinderat hat das Ausbaukonzept für das Glasfasernetz mit Fördermitteln aus Bund und Land beschlossen, womit langsame Internetverbindungen im Ortskern bald der Vergangenheit angehören sollen. Ab Anfang Juli gibt es eine neue Flugverbindung vom Bodensee-Airport Friedrichshafen auf die Nordseeinsel Sylt. Die Flüge starten 2-mal wöchentlich und beinhalten einen Zwischenstopp in Berlin, wodurch der Bodensee-Airport an einem Tag mehr an die Bundeshauptstadt angebunden wird. Die meisten Nachrichten aus der Region hören Sie wieder in einer Stunde bei Radio Seefunk.
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6: In Bad Saulgau messen wir beim Kloster 12 Grad. 12 Grad gibt es in Eggingen und in Oftringen bei der Mehrzweckhalle sind es 9. Es ist trockener als gestern. Vom Baselbiet über den Hegau bis nach Oberschwaben bleibt es trocken. Erst Richtung späteren Abend ein paar Tropfen möglich. Morgen müssen wir mit mehr Regen rechnen, bei Werten um die 20 Grad. Und der Radio Seefunk Wettertrend für die ganze Heimat. Ab Mittwoch wieder Höchstwerte um die 20 Grad, Donnerstag dann wärmer.
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6: In Pfullendorf im Langecker steht ein Blitzer, in Tengen am Ortsausgang Richtung Watterding. In Überlingen in der Kurt-Hahn-Straße, stadteinwärts im 30er-Bereich. Und in Singen in der Hohen-Krähen-Straße. Da steht auch noch ein Blitzer im 70er.
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6: Vorsicht auf der A81 zwischen Engen und Geisingen ein Pannenfahrzeug. Und auf der B34 zwischen Waldshut und Tingen 6 Kilometer Stau. Rund 10 Minuten Zeitverlust. Melden auch Sie uns Staus und Blitzer per Anruf oder WhatsApp direkt ins Studio. 07531 28 65 und die 33. Und die Blitze gibt's bei uns immer zuerst. Gute Fahrt.
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6: Ja, und gleich um 14:15 hören wir einen sonnigen Reggae-Hit aus den 80ern von einer Band, die ihren Namen erfanden, als sie noch Sozialhilfeempfänger waren. Dazu gleich mehr hier bei uns.

0: Das ist Radio Seefunk. Viertel drei inzwischen an diesem Dienstag. Ja, und jetzt mischen wir zum Sonnenschein noch ein bisschen Reggae-Musik von einer britischen Band mit dem interessanten Namen UB40. Klingt irgendwie technisch oder nach einem Geheimcode, aber woher kommt denn eigentlich der Name? Wissen Sie es? Naja, also bevor die Musiker weltberühmt wurden, waren viele von ihnen arbeitslos. In Großbritannien bekamen Arbeitslose damals ein offizielles Formular, und zwar mit dem Namen Unemployment Benefit Form 40, also kurz UB40. Und genau dieses Formular brauchten die Bandmitglieder regelmäßig auf dem Amt. Die Jungs beschlossen irgendwann mit typisch britischem Humor, ja, wenn wir sowieso ständig dieses UB40-Formular ausfüllen müssen, nennen wir doch die Band einfach so. Verrückt eigentlich, denn aus einem Arbeitslosenformular wurde später eine der bekanntesten Bandnamen der Musikgeschichte. Hier sind sie mit Chrissy Hind, UB40 mit I Got You Babe.
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0: Radio Seefunk, einfach die beste Musik. Was machen Sie denn, wenn Ihr Sprössling ein Bewerbungsgespräch hat? Gehen Sie dann mit? Ja, das machen hierzulande die wenigsten. In Amerika ist das aber ganz anders. Da verhandeln die Eltern sogar die Konditionen aus. Wie so etwas hier ankommen würde, wollten wir von Ihnen wissen und haben gleich Sabine Seibel von Edeka Bauer im Gespräch. Gleich hier bei uns um 2:45 bei Radio Seefunk.
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0: Hier stehen sie, die Blitzer. In Tengen am Ortsausgang Richtung Watterdingen. In Überlingen in der Kurt-Hahn-Straße. Dort im 30er. Zwischen Neufrach und Bermertingen wurde einer gesichtet. Direkt bei der Bushaltestelle im 70er-Bereich. In Singen in der Hohen-Krähen-Straße. Auch im 70er. Zwischen Leupolz und Wangenhöhe, Leupolz-Bauhof und in Friedrichshafen-Hirschlatt in der Kreuzlinger-Straße.
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0: Geduld auf der B34 zwischen Waldshut und Tingen, 9 Kilometer Stau, rund 15 Minuten Zeitverlust. Und auch in der Schweiz, zwischen Kronbühl und St. Gallen, 2 Kilometer Stau, rund 32 Minuten Zeitverlust. Melden auch Sie und Staus und Blitzer per Anruf oder WhatsApp direkt ins Studio 07531 28 65 und die 33. Aus der Schweiz bitte die 0049 vorwählen. Und die Blitzer gibt's bei uns immer zuerst. Gute Fahrt.
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0: und durch den Nachmittag. Hier ist Radio Seefunk am Dienstag. Es ist 14.43 Uhr. Unser Thema heute bei uns. In den USA sitzen ja bei jedem fünften jungen Menschen unter 25 Jahren die Eltern im Bewerbungsgespräch mit dabei und sprechen da dann auch ein Wörtchen bei den Gehaltsverhandlungen mit. Was mich jetzt noch interessieren würde, wie sehen das denn eigentlich die Chefinnen und die Chefs, wenn ein Bewerber zusammen mit Mama Mustermann zum Vorstellungsgespräch erscheint? Sabine Seibel ist Geschäftsführerin vom Edeka Bauer in Konstanz. Würden Sie denn das begrüßen, wie die Eltern beim Bewerber mit dabei sitzen?
1: Bei Minderjährigen gar kein Thema. Kommt immer wieder vor, vor allem diejenigen, die bei uns eine Ausbildung absolvieren. Und da freuen wir uns sogar, wenn Eltern mitkommen.
0: Und bei Bewerberinnen und Bewerbern über 20?
1: Es gibt 21, 22, 23-Jährige, die einfach vom Kopf her noch nicht so weit sind, aus welchen Gründen auch immer. Und dann akzeptieren wir das, aber das sind absolute Ausnahmefälle, wo das gewünscht wird.
0: Das sind also Ausnahmen, aber wie ist es denn eigentlich, wenn das jetzt häufiger der Fall wäre und Schule macht?
1: Dann machen wir das. Dann bin ich ganz neugierig und gespannt. Wir würden es auf jeden Fall akzeptieren und nicht ablehnen. Und ich war ganz neugierig auf die Qualität des Gesprächs.
0: Sagt Sabine Seibel, Geschäftsführerin von Edeka Bauer in Konstanz. Vielen Dank.
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0: 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Mit Genesis geht's langsam Richtung Feierabend und in der neuen Stunde stehen schon wieder die meisten 80er für Sie bereit, unter anderem mit Belinda Carlisle. Eine tolle Rocknummer gibt's von den Rolling Stones, nämlich Paint in Black, und die bezaubernde Popsängerin Vanessa Paradis ist mit dabei mit Je le Taxi. 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
8: Ich bin Gisa Weber. Guten Tag. Die Bundesregierung will mehr Tempo bei der E-Mobilität machen. Deswegen ist heute die neue E-Auto-Prämie an den Start gegangen. Je nach Einkommen und Fahrzeug gibt es bis zu 6.000 Euro Zuschuss. Die Prämie gilt auch rückwirkend für Autos, die dieses Jahr neu zugelassen wurden. Nur jeder 5. Baum in Deutschland ist gesund. Das zeigt der neue Waldzustandsbericht. Damit geht es den deutschen Wäldern weiter schlecht. Sorgenkind bleibt die Kiefer. Den Fichten dagegen geht es etwas besser. Fast ein Drittel Deutschlands ist von Wald bedeckt. Die Suche nach den Vermissten nach dem Hauseinsturz in Görlitz geht weiter. Laut Polizei werden noch 2 Frauen und 1 Mann vermisst. Nach ihnen wird unter anderem mit Spürhunden gesucht. Das Mehrfamilienhaus war gestern Abend komplett eingestürzt, möglicherweise durch eine Gasexplosion. Das EU-Parlament hat Angela Merkel einen Orden verliehen. Mit diesem neuen europäischen Verdienstorden werden Menschen geehrt, die sich um die EU und ihre Werte verdient gemacht haben. Neben der Ex-Kanzlerin wurde auch der ukrainische Präsident Zelensky damit ausgezeichnet. Und jetzt mehr Nachrichten aus unserer Heimat. Der Friedrichshafener Automobilhersteller ZF stellt strategische Weichen für die Zukunft. Auch künftig werden E-Motoren vom Unternehmen selbst produziert und nicht zugekauft. Die Stadt Tettnang hat im Rahmen ihres Sparplans bereits die Hälfte der angestrebten Maßnahmen zur Konsolidierung erledigt. Bereits umgesetzt wurde zum Beispiel die Einbindung künstlicher Intelligenz zur Vereinfachung der Arbeitsprozesse in der Verwaltung. Gute Nachricht für Lenzkirch. Der Gemeinderat hat das Ausbaukonzept für das Glasfasernetz mit Fördermitteln aus Bund und Land beschlossen, womit langsame Internetverbindungen im Ortskern bald der Vergangenheit angehören sollen. Die meisten Nachrichten aus der Region hören Sie wieder in einer Stunde bei Radio Seefunk.
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0: In Donaueschingen bei den Donauhallen 14 Grad. In Breitnau beim Hallenbad sind es 12. Und in Rorschach in der Schweiz beim Seepark messen wir 11 Grad. Trockener als gestern ist es. Vom Baselbiet bis ins Westallgäu gibt es auch teilweise sonniges Wetter. Erst am späteren Abend dann ein paar Tropfen. Regen wird morgen unser Begleiter sein. Dabei wird es ein bisschen wärmer als heute. Und der Radio Seefunk Wettertrend für die ganze Heimat ab Donnerstag täglich wärmer und auch sonnig.
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0: Der neueste Blitzer gemeldet aus der Schweiz in Pratteln. Basler Straße, Ecke Neumattstraße, da wurde ein Blitzer aufgebaut. In Mühlingen-Zotzeneck steht einer in der Stockacher Straße. In Tengen am Ortsausgang, Fahrtrichtung Watterdingen. Überlingen in der Kurt-Hahn-Straße. Außerdem einer in Singen in der Hohen-Krähen-Straße. In Friedrichshafen-Hirschlatt in der Kreuzlinger-Straße. Und noch zwischen Leupolz und Wangen.
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0: Auf der A81 staut sich der Verkehr zwischen Engen und Geisingen. 6 Kilometer stockender Verkehr, rund 10 Minuten Zeitverlust. Außerdem auf der B31 zwischen Innenstadt und Hagnau 2 Kilometer Stau, 5 Minuten Zeitverlust. Und auf der B32 zwischen Wolpertswende und Bad Saulgau eine gefährliche Situation. Auf der Straße, da liegen Hindernisse. Fahren Sie bitte vorsichtig und melden Sie uns Staus und Blitzer per Anruf oder WhatsApp direkt ins Studio. 07531 28 65 und die 33. Und die Blitzer gibt's bei uns immer zuerst. Wir wünschen gute Fahrt.
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0: Haben Ihre Kinder bald ein Bewerbungsgespräch? Ja, und dann wären Sie wahrscheinlich gerne als Elternteil dabei. Wie die meisten Amerikaner zum Beispiel, die ihre Kinder gerne begleiten. Auch bei uns ein Thema um 3:45 hier bei uns, wie das denn allgemein überhaupt ankommt. Um 15:15 Uhr dazu mehr.
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0: mit uns geht's schneller Richtung Feierabend. Es ist 15.15 Uhr. Hier ist Radio Seefunk. 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In den USA wird jeder fünfte junge Mensch von seinen Eltern im Bewerbungsgespräch unterstützt. Das hat uns heute ja so für einigen Gesprächsstoff gesorgt und auch dazu geführt, dass viele unserer Seefunk-Hörer angerufen haben. Was sagen denn da eigentlich Experten dazu? Wir sprechen jetzt mit Clemens Dörflinger von der Handwerkskammer Konstanz. Sie sind ja bei der Handwerkskammer für den Nachwuchs zuständig. Was sagen Sie denn dazu? Ist das denn ratsam?
1: Als junger Mensch will man ja selbstständig werden. Man macht verschiedene Reifeschritte im Leben. Und da gehört es eigentlich auch dazu, dass man ein Vorstellungsgespräch selbstständig macht. Die Eltern können gut vorbereiten helfen. Worauf kommt es an? Welche Punkte könnten abgefragt werden? Aber das Gespräch selber würden wir so sehen, dass das die Jugendlichen selbst machen sollten.
0: Na gut, das ist natürlich auch eine Einstellung. Ich muss mal gerade überlegen, ob meine Mami mich auch mal dahin gefahren hat. Aber ich glaube eigentlich nicht.
1: Maximal würde ich auch sagen, es kommt drauf an, wo ist denn der Betrieb? Ist der ab vom Schuss oder komme ich da gut hin mit öffentlichen Verkehrsmitteln? Weil später geht es ja dann auch darum, dass ich die Ausbildung dort mache und da muss ich auch vieles alleine machen. Mhm. Ich muss da ja eh dann jeden Tag hinfahren oder ich muss in die Schule fahren, ich muss lernen. Von daher ist es ein wichtiger Schritt, dass man da anfängt, Dinge selbst in die Hand zu nehmen.
0: Richtig. Sagt Clemens Dörflinger von der Hand.

0: Handwerkskammer. Ich sehe das ganz ähnlich. Aber vielleicht sehen Sie das anders. Schicken Sie uns eine Sprachnachricht an die 07531 28 65 und die 33.
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0: Too Shy, das passt zu unserem Thema hier ist Radio Seefunk, einfach die beste Musik. Ja, und was geht's denn heute bei uns? Bewerbungsgespräche mit Unterstützung der Eltern, ja oder nein? Nun, egal wie, Jugendliche sollten sich in jedem Fall auf ein Gespräch vorbereiten. Und gleich haben wir ein paar wertvolle Tipps dazu vom Profi, von Clemens Dörflinger von der Handwerkskammer Konstanz. Um 15.45 Uhr bei Radio
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0: Ja, und wir starten in der Schweiz. Ein Blitzer steht in Pratteln in der Basler Straße, Ecke Neumattstraße. Außerdem einer in Mühlingen, Zotzeneck in der Stockacher Straße, in Pfullendorf im Langecker, Überlingen in der Kurtanstraße, dort im 30er, in Singen in der Hohen Krähenstraße im 70er Bereich, zwischen Leupolz und Wangen einer, Höhe Leupolz Bauhof. Und in Friedrichshafen-Hirschlatt in der Kreuzlinger Straße.
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0: Auf der A81 Engen-Geisingen ein Pannenfahrzeug. Fahren Sie hier bitte vorsichtig. Auf der B34 zwischen Waldshut und Tingen. 5 Kilometer stockender Verkehr. Zeitverlust 8 Minuten. Auf der B31 zwischen Immenstadt und Hagnau 2 Kilometer Stau und rund 5 Minuten Zeitverlust. Und auf der B32 zwischen Wolpertswende und Bad Saulgau, Vorsicht, eine gefährliche Situation durch Hindernisse auf der Fahrbahn. Fahren Sie bitte vorsichtig und melden Sie uns Staus und Blitzer per Anruf oder WhatsApp direkt ins Studio 07531 28 65 und die 33. Und die Blitzer gibt's bei uns immer zuerst. Wir wünschen gute und sichere Fahrt.
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0: Schön, dass Sie alle dabei sind. 15.45 Uhr ist es, bei Ihnen noch bei der Arbeit, aber das Gute, bald ist ja Feierabend. Heute unser Thema, Kinder- und Bewerbungsgespräche. Sollen die Eltern dabei sein oder nicht? Vielleicht so wie in Amerika, da ist ja jedes Bewerbungsgespräch mit dem Elternteil sozusagen fast obligatorisch. Jeder fünfte Amerikaner begleitet sein Kind zum Bewerbungsgespräch. Ein Thema, das bei Radio Seefunkhörerin Melanie aus Tettnang nicht so gut ankommt. Warum denn?
1: Weil die selbstständig werden müssen. Die müssen ja irgendwas mal alleine machen. Die müssen da ja auch alleine arbeiten. Also das ist ja das Mindeste.
0: Aber kann man denn als Eltern auch anders unterstützen? Wir fragen mal nach bei Clemens Dörflinger von der Handwerkskammer Konstanz, zuständig dort für Nachwuchswerbung und Berufsorientierung. Herr Dörflinger, was wäre denn Ihr wichtigster Tipp für die jungen Bewerberinnen und Bewerber?
2: Also das Wichtigste finde ich einfach mal authentisch zu sein. Nicht irgendwie künstlich aufgesetzt auswendig lernen, sondern sei so, wie du bist. Sowas kann man auch gut trainieren. Und da könnte man zum Beispiel mal ein Video drehen und mal so ein Gespräch durchsimulieren, ein paar Fragen stellen. Und dann fällt einem vielleicht auf im Video, hey, ich benutze immer dieses eine Wort, ist mir noch gar nicht aufgefallen. Ich sag immer aber oder gell, und dann kann man da einfach bewusster auftreten, stärker auftreten. Da können die Eltern helfen.
0: Sagt Clemens Dörflinger von der Handwerkskammer Konstanz. Vielen Dank für die Tipps.
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0: einfach die beste Musik, hier ist Radio Seefunk. Gleich 16 Uhr, gleich Feierabend für viele im Büro. Und wenn es dann noch den richtigen 80er gibt, ist die Welt in Ordnung. Bei uns gleich im Programm Starship. Nothing's gonna stop us now. Davor dann noch ein Popsong von Johnny Hayes Jazz und rockig wird's dann gegen später mit einer Band aus den Niederlanden. Golden Earring mit Red Alert. Gleich hier bei uns bei Radio Seefunk.
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7: Ich bin Gisa Weber. Guten Tag. Privathaushalte können seit heute die neue staatliche Prämie für E-Autos beantragen. Je nach Einkommen, Haushaltsgröße und Fahrzeugmodell gibt es Zuschüsse zwischen 1.500 und 6.000 Euro. Schon kurz nach dem Start gingen hunderte Anträge ein. Nur jeder 5. Baum in Deutschland ist gesund. Das zeigt der neue Waldzustandsbericht. Damit geht es den deutschen Wäldern weiter schlecht. Sorgenkind bleibt die Kiefer. Den Fichten dagegen geht es etwas besser. Fast ein Drittel Deutschlands ist von Wald bedeckt. Nach dem Hauseinsturz in Görlitz werden weiter 2 Frauen und ein Mann vermisst. Die Suche nach ihnen läuft auf Hochtouren. Das Mehrfamilienhaus war gestern Abend komplett eingestürzt. Die genaue Ursache ist noch unklar. Vermutet wird zunächst eine Gasexplosion. Und jetzt mehr Nachrichten aus unserer Heimat. Ab Anfang Juli gibt es eine neue Flugverbindung vom Bodensee Airport Friedrichshafen auf die Nordseeinsel Sylt. Die Flüge starten 2-mal wöchentlich und beinhalten einen Zwischenstopp in Berlin, wodurch der Bodensee Airport an einem Tag mehr an die Bundeshauptstadt angebunden wird. Der Friedrichshafener Automobilhersteller ZF stellt strategische Weichen für die Zukunft. Auch künftig werden E-Motoren vom Unternehmen selbst produziert und nicht zugekauft. Die Stadt Tettnang hat im Rahmen ihres Sparplans bereits die Hälfte der angestrebten Maßnahmen zur Konsolidierung erledigt. Bereits umgesetzt wurde zum Beispiel die Einbindung künstlicher Intelligenz zur Vereinfachung der Arbeitsprozesse in der Verwaltung. Die meisten Nachrichten aus der Region hören Sie wieder in einer Stunde bei Radio Seefunk.
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0: Und hier ein paar aktuelle Werte, zum Beispiel in Friedrichshafen bei der ZDF Arena 13 Grad. In Meersburg beim Obertor nur 9 und in Matzingen bei der katholischen Kirche St. Josef 14 Grad. Trockener als gestern ist es. Vom Baselbiet bis ins Westallgäu bleibt es lange trocken. Erst Richtung späterer Abend kann es ein paar Tropfen geben. Morgen wird es ein bisschen regnerischer als heute, aber es bleibt mild und warm bei 20 Grad. Und der Radio Seefunk Wettertrend für die ganze Heimat ab Donnerstag dann täglich wärmer und sonniger.
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0: In Stockach beim Dillplatz steht ein Blitzer. Tobi hat eingemeldet in Markdorf am Rathaus, unten im 30er. In Pfullendorf im Langecker. In der Schweiz, in Pratteln in der Basler Straße. In Tengen wurde ein Blitzer aufgebaut am Ortsausgang Richtung Watterdingen. Und in Singen in der Hohen Krähenstraße.
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0: Auf der B34 zwischen Waldshut und Tingen 6 Kilometer stockender Verkehr, rund 13 Minuten Zeitverlust. 16 Minuten länger brauchen Sie derzeit in der Schweiz auf der A3 zwischen Würmensdorf und der Verzweigung Limmertal, hier 5 Kilometer Stau. Außerdem auf der A2 zwischen Pratteln und Basel 6 Kilometer Stau, 7 Minuten Zeitverlust. Und zwischen der Überlandstraße, Güterstraße 2 Kilometer Stau, rund 15 Minuten Zeitverlust in der Schweiz. Melden auch Sie uns Staus und Blitzer per Anruf oder WhatsApp direkt ins Studio 07531 28 65 und die 33. Und die Blitzer gibt's bei uns immer zuerst. Wir wünschen gute und sichere Fahrt.
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0: Was für eine Meldung. In Singen wurden am Zoll in einem Kofferraum 8 schwarze Mülltüten durchsucht und die Beamten wurden fündig. Ja, und staunt noch nicht schlecht, welche Erklärung der Schmuggler für den Inhalt gab. Die ganze Geschichte gibt's gleich hier bei uns um 16.15 Uhr. Jetzt erstmal rein in den Feierabend mit Johnny Hates Jazz und Turn Back the Clock. Schön, dass ihr dabei seid.

0: kann ein Feierabend schöner sein? Ja, vielleicht auch nicht. Hier ist Radio Seefunk, einfach die beste Musik. Wir werden garantiert unseren Teil dazu beitragen. Um große Beute geht es jetzt um 16.14 Uhr. Ein 24-Jähriger wollte nämlich hier bei uns in der Heimat offenbar rund 50 Kilo Marihuana von der Schweiz nach Deutschland schmuggeln. Der Stoff lag laut Zoll in 8 Müllsäcken hinten im Kofferraum in seinem Mercedes. Bei einer Kontrolle Ende April flog die ganze Sache dann auf. Besonders skurril, der Mann behauptete nämlich laut Hauptzollamt Singen, das Cannabis sei nur für den Eigengebrauch gedacht. Na klar, 50 Kilo Cannabis nur für sich selbst. Es läuft natürlich gegen den 24-Jährigen ein Strafverfahren. Denn auch nach der Teillegalisierung bleibt die Einfuhr von Cannabis nach Deutschland verboten. Nur so als Info für Sie, falls Sie Ähnliches vorhätten.
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Schöner Dienstagnachmittag, schönen Feierabend wünschen wir. Es ist 16.27 Uhr, gleich 16:30 Uhr, Radio Seefunk hier. Auch nach seinem Tod schreibt der King of Pop Michael Jackson wieder Geschichte. Seine Songs sind nämlich wieder in vielen Ländern in den Charts ganz, ganz weit oben gelandet. Dazu gleich mehr hier bei uns um 16:45 Uhr bei Radio Seefunk.

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14: Und hier der neueste Blitzer als Sprachnachricht per WhatsApp.
15: Hallo, hier ist der Werner. Ein Blitzer in Radolfzell in der Konstanzer Straße auf dem Mittelstreifen beidseitig. Bitte aufpassen.
14: Vielen Dank, Werner. In Stockach steht auch ein Blitzer beim Dillplatz. Tobi hat uns einen Blitzer gemeldet und zwar in Markdorf am Rathaus, dort im 30er. In Pfullendorf im Langecker, in Tengen am Ortsausgang Richtung Watterdingen. Zwischen Neufach und Bermertingen steht einer direkt bei der Bushaltestelle. In Singen in der Hohen Krähenstraße und zwischen Leupolz und Wangen.
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14: 6 Kilometer stockender Verkehr auf der A81 zwischen Engen und Geisingen. 10 Minuten Zeitverlust. Auf der B31 zwischen Immenstadt und Hagnau. 2 Kilometer Stau. Rund 5 Minuten Zeitverlust. Und auf der B32 zwischen Wolpertswende und Bad Saulgau. Gefährliche Straßenverhältnisse durch Hindernisse auf der Fahrbahn. Melden auch Sie uns Staus und Blitzer per Anruf oder WhatsApp direkt ins Studio 07531 28 65 und die 33. Und die Blitzer gibt's bei uns immer zuerst. Wir wünschen gute und sichere Fahrt.
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0: Achtung, Autofahrer, auf der B31 neu überlegen Stockach auf dem Mittelstreifen ein Bugrad von einem Wohnwagen. Fahren Sie bitte äußerst vorsichtig.
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0: Peter Tusch zum Feierabend hier bei Radio Seefunk. Es ist 16.44 Uhr. Michael Jackson würde wahrscheinlich selbst staunen. Fast 17 Jahre nach seinem Tod steht der King of Pop wieder ganz oben. Zum ersten Mal überhaupt ist Michael Jackson auf Platz 1 der Billboard Artist 100 gelandet. Der Grund, das neue Michael Biopic mit seinem Neffen Jafar Jackson in der Hauptrolle. Und der Film sorgt gerade dafür, dass die alten Hits wieder durch die Decke gehen. In den USA sind aktuell gleich 6 Jacksons Songs gleichzeitig in den Billboard Hot 100. Darunter auch Billie Jean, Beat It und Rock With You. Allein in einer Woche wurde seine Musik in den USA mehr als 161 Millionen Mal gestreamt. Der King of Pop ist also zurück in den Charts und auch hier bei uns gibt es jetzt eine volle Ladung Michael Jackson. Und zwar mit Beat It.
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Der Dienstagfeierabend rückt immer näher und wir nehmen auch die meisten 80er in der kommenden Stunde, zum Beispiel mit Al Corley. Die House Martins sind a cappella mit dabei mit Caravan of Love oder auch dieser unvergessliche Rocksong. 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

0: Set mit The Look. Gleich hier bei uns bei Radio Seefunk.
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11: Ich bin Gisa Weber. Guten Tag. Die Bundesregierung will mehr Tempo bei der E-Mobilität machen. Deswegen ist heute die neue E-Auto-Prämie an den Start gegangen. Je nach Einkommen und Fahrzeug gibt es bis zu 6.000 Euro Zuschuss. Die Prämie gilt auch rückwirkend für Autos, die dieses Jahr neu zugelassen wurden. Den deutschen Wäldern geht es weiter schlecht. Nur jeder 5. Baum ist gesund, das zeigt der aktuelle Waldzustandsbericht. Vom Schock der Dürrejahre 2018 bis 2020 haben sich die Wälder bis heute nicht erholt. Immerhin, schlimmer ist es im vergangenen Jahr nicht geworden. Nach der Hausexplosion in Görlitz ist das Schicksal von 3 Menschen weiter ungewiss. Feuerwehr und THW sind nach wie vor im Großeinsatz. Die Retter durchsuchen die Trümmer per Hand. Denn es besteht weiter die Gefahr, dass der Schutt weiter in sich zusammensackt. Kreuzfahrten sind nach wie vor sehr beliebt. Im vergangenen Jahr ging es für gut 1,5 Millionen Menschen von deutschen Häfen aus aufs Schiff. Das ist neuer Rekord, heißt es vom Statistischen Bundesamt. Und jetzt mehr Nachrichten aus unserer Heimat. Gute Nachricht für Lenzkirch. Der Gemeinderat hat das Ausbaukonzept für das Glasfasernetz mit Fördermitteln aus Bund und Land beschlossen, womit langsame Internetverbindungen im Ortskern bald der Vergangenheit angehören sollen. Ab Anfang Juli gibt es eine neue Flugverbindung vom Bodensee Airport Friedrichshafen auf die Nordseeinsel Sylt. Die Flüge starten 2-mal wöchentlich und beinhalten einen Zwischenstopp in Berlin, wodurch der Bodensee Airport an einem Tag mehr an die Bundeshauptstadt angebunden wird. Der Friedrichshafener Automobilhersteller ZF stellt strategische Weichen für die Zukunft. Auch künftig werden E-Motoren vom Unternehmen selbst produziert und nicht zugekauft. Die meisten Nachrichten aus der Region hören Sie wieder in einer Stunde bei Radio Seefunk.
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0: Eigentlich sieht's wärmer aus. In Pfullendorf messen wir 11 Grad, in Schopfheim 12 und in Koblenz beim Hotel Blume 10 Grad. Es ist trockener als gestern. Vom Baselbiet über den Hegau bis nach Oberschwaben gibt's dann Richtung Nacht ein paar Tropfen. Morgen müssen wir mit mehr Regen rechnen, aber es wird deutlich wärmer. Mit Maxiwerten um die 20 Grad. Und der Radio-Seefunk-Wettertrend für die ganze Heimat: sonniger und wärmer wird's.
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0: In Stockach beim Dillplatz wurde ein Blitzer aufgebaut. Tobi meldete einen bei Markdorf am Rathaus. In der Schweiz bei Pratteln in der Basler Straße. In Tengen am Ortsausgang von Richtung Watterdingen. In Überlingen in der Kurt-Hahn-Straße. Zwischen Neufrach und Bermatingen steht ein Blitzer. Und in Friedrichshafen-Hirschlatt in der Kreuzlinger Straße.
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0: Auf der B34 zwischen Dogern und Tingen. 5 Kilometer stockender Verkehr, rund 20 Minuten Zeitverlust. 9 Minuten länger brauchen Sie auf der B33 zwischen Reichenau und Allensbach. 2 Kilometer Stau. Auf der B30 zwischen Beinte und Bad Waldsee eine gefährliche Situation auf der Fahrbahn. Fahren Sie bitte vorsichtig, da liegen Hindernisse. In der Schweiz auf der A1 zwischen Neuerhof und Mägenwil 8 Kilometer stockender Verkehr, rund 9 Minuten Zeitverlust. Und am längsten brauchen Sie derzeit auf der A1 zwischen Dietikon und der Verzweigung Zürich 18 Kilometer stockender Verkehr, rund 27 Minuten Zeitverlust. Melden auch Sie uns Staus und Blitzer per Anruf oder WhatsApp direkt ins Studio. 07531 28 65 und die 33. Und die Blitzer gibt's bei uns immer zuerst. Gute Fahrt.
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0: Sie haben es vielleicht mitbekommen, in Konstanz wird ja eine Ampel für 245.000 Euro geplant. Wo sie gebaut werden soll und die Neuigkeiten dazu gleich hier bei uns um 17.15 Uhr.
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0: Auch eine schöne Idee für Ihren Feierabend. Hier bei Radio Seefunk, a walk in the park. Vielleicht erst an den See, dann in den Park oder dann in die Altstadt. In Konstanz jedenfalls gibt es neue Entwicklungen rund um eine geplante auch Fußgängerampel am Rheinsteig. Nach jahrelanger Verzögerung soll jetzt auf der Höhe des Pflegeheims Zoffingen eine sichere Querung für Fußgänger und Radfahrer entstehen. Die Kosten für das Projekt liegen inzwischen allerdings bei rund 245.000 Euro. Bis die Bauarbeiten dann starten können, dauert es noch etwas. Die Arbeiten müssen zuerst ausgeschrieben werden. Einen genauen Baustart gibt es deshalb aktuell noch nicht.
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0: Einfach die beste Musik, hier ist Radio Seefunk. Schönen Feierabend, gleich 5:30. Was machen Sie denn, wenn Ihre Kids plötzlich zu Ihnen kommen und fragen, Mami, kannst du kurz mal mit zum Vorstellungsgespräch kommen? Ja, in Amerika ist das zwar nicht ungewöhnlich, aber bei uns, was würden Sie denn dann tun? Mitgehen oder Ihrem Kind einfach sagen, dass dieser Termin alleine bewältigt werden soll? Gleich eine Meinung aus unserer Heimat um 5:45 hier bei uns bei Radio Seefunk.
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0: Ja, und der neueste Blitzer wurde per WhatsApp gemeldet.
5: Hallo, hier ist der Werner. Ein Blitzer in Radolfzell in der Konstanzer Straße auf dem Mittelstreifen beidseitig. Bitte aufpassen.
0: Vielen Dank, ist angekommen. In Mühlingen-Zotzeneck in der Stockacher Straße steht auch noch ein Blitzer. Zwischen Neufrach und Bermatingen einer, und zwar bei der Bushaltestelle an der Abzweigung nach Mittelstenweiler im 70er-Bereich. In Singen in der Hohen Krähenstraße. Zwischen Leupolz und Wangen, Friedrichshafen-Hirschland, dort in der Kreuzlinger Straße. Und noch einer in Überlingen in der Kurt-Hahn-Straße.
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0: 7 Minuten Zeitverlust auf der B31, wenn Sie zwischen Friedrichshafen und Eriskirch unterwegs sind. 4 Kilometer stockender Verkehr hier. Auf der B34 zwischen Waldshut und Tingen, 3 Kilometer Stau, 5 Minuten Zeitverlust. In der Schweiz gab es einen Unfall auf der A1 zwischen Dietikon und Zürich. Fahren Sie hier bitte vorsichtig. Es hat sich Stau gebildet, 35 Kilometer, 50 Minuten Zeitverlust. Und auf der A2 zwischen Pratteln und Basel, 5 Kilometer stockender Verkehr, 8 Minuten Zeitverlust. Melden auch Sie uns Staus und Blitzer per Anruf oder WhatsApp direkt ins Studio 07531 28 65 und die 33. Und die Blitzer gibt's bei uns immer zuerst. Wir wünschen gute Fahrt.
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0: Schön, dass Sie dabei sind. Es geht Richtung Feierabend. Hier ist Radio Seefunk. Einfach die beste Musik. 17.43 Uhr. Mama, kannst du mal kurz mitkommen zum Vorstellungsgespräch? Klingt erstmal nach Schulpraktikum. Passiert aber offenbar immer öfter auch bei Erwachsenen. In den USA sitzen Eltern inzwischen teils direkt mit im Bewerbungsgespräch. Manche reden sogar bei den Gehaltsverhandlungen mit. Laut einer aktuellen Umfrage aus Washington bringt inzwischen jeder fünfte junge Bewerber Mutter und Vater gleich mit. Sind Sie schon mal mitgekommen zum Bewerbungsgespräch? Radio Seefunkhörer Tim aus Uldingen-Mühlhofen.
1: Also, wenn ich meine Kinder so kennen würde, die würden alles tun, dass ich das nicht tue. Nee, ich glaube nicht, dass ich das machen würde, um Gottes Willen.
0: Und warum finden Sie es so wichtig, dass die Bewerber alleine zum Gespräch kommen?
1: Naja, ich glaube, dass das einfach auch eine super Lernkurve ist für jeden. Auch wenn man beginnt, dass man sich da selber ausprobieren muss und lernen muss auf seine Position und sein Gehalt und das, was man sich da gerne auch von erhofft, dafür einzustehen. Und deswegen ist das, glaube ich, auch wichtig, dass man das alleine macht.
0: Was sagen Sie denn? Mitkommen oder alleine hinschicken? Gerne eine WhatsApp-Sprachnachricht jetzt an die 07531 28 65 und die 33.
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8: Ich bin Gisa Weber. Guten Abend. Privathaushalte können seit heute die neue staatliche Prämie für E-Autos beantragen. Je nach Einkommen, Haushaltsgröße und Fahrzeugmodell gibt es Zuschüsse zwischen 1.500 und 6.000 Euro. Schon kurz nach dem Start gingen hunderte Anträge ein. Nur jeder fünfte Baum in Deutschland ist gesund. Das zeigt der neue Waldzustandsbericht. Damit geht es den deutschen Wäldern weiter schlecht. Sorgenkind bleibt die Kiefer. Den Fichten dagegen geht es etwas besser. Fast ein Drittel Deutschlands ist von Wald bedeckt. In Görlitz geht nach der Hausexplosion die Suche nach 3 Vermissten weiter. Die beiden Frauen und der Mann werden unter den Trümmern vermutet. Feuerwehr und THW sind nach wie vor im Großeinsatz. Retter durchsuchen die Ruine von Hand und auch Spürhunde sind vor Ort. Das EU-Parlament hat Angela Merkel einen Orden verliehen. Mit diesem neuen europäischen Verdienstorden werden Menschen geehrt, die sich um die EU und ihre Werte verdient gemacht haben. Neben der Ex-Kanzlerin wurde auch der ukrainische Präsident Zelensky damit ausgezeichnet. Und jetzt mehr Nachrichten aus unserer Heimat. Die Stadt Tettnang hat im Rahmen ihres Sparplans bereits die Hälfte der angestrebten Maßnahmen zur Konsolidierung erledigt. Bereits umgesetzt wurde zum Beispiel die Einbindung künstlicher Intelligenz zur Vereinfachung der Arbeitsprozesse in der Verwaltung. Gute Nachricht für Lenzkirch. Der Gemeinderat hat das Ausbaukonzept für das Glasfasernetz mit Fördermitteln aus Bund und Land beschlossen, womit langsame Internetverbindungen im Ortskern bald der Vergangenheit angehören sollen. Ab Anfang Juli gibt es eine neue Flugverbindung vom Bodensee-Airport Friedrichshafen auf die Nordseeinsel Sylt. Die Flüge starten zweimal wöchentlich und beinhalten einen Zwischenstopp in Berlin, wodurch der Bodensee-Airport an einem Tag mehr an die Bundeshauptstadt angebunden wird.
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9: In Weingarten messen wir bei der Hochschule 13 Grad. In Mülheim bei der Alten Post 15 Grad. Und in Liestal bei der Kaserne 12. Es ist trockener als gestern. Vom Baselbiet bis ins Westallgäu bleibt es auch trocken. Höchstens Richtung Feierabend, spätere Nacht. Dann ein paar Regenschauer und auch Tropfen. Morgen allgemein regnerischer als heute. Temperaturen allerdings so um die 20 Grad. Und der Radio Seefunk Wettertrend für die ganze Heimat. Ab Donnerstag sonniger und wärmer.
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9: Ein Blitzer steht in Stockach beim Dillplatz. Außerdem in Markdorf am Rathaus, dort im 30er-Bereich. In der Schweiz im Pratteln in der Basler Straße, in Mühlingen-Zotzenegg in der Stockacher Straße und in Tengen am Ortsausgang Richtung Watterdingen.
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9: Auf der B34 zwischen Dogern und Tingen derzeit 5 Kilometer stockender Verkehr, rund 20 Minuten Zeitverlust. Auf der B31 zwischen Friedrichshafen und Ereskirch 3 Kilometer stockender Verkehr, 5 Minuten Zeitverlust. Am längsten bauen sie momentan auf der A1 in der Schweiz. Zwischen Dietikon und der Verzweigung Zürich gab es einen Unfall. Inzwischen 31 Kilometer stockender Verkehr, 41 Minuten dauert es hier länger. Melden auch Sie uns Staus und Blitzer per Anruf oder WhatsApp direkt ins Studio. 07531 28 65 und die 33. Und die Blitzer gibt es bei uns immer zuerst. Wir wünschen gute und sichere Fahrt.
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9: Der Dienstagfeierabend ist noch recht schön und mit den meisten 80ern jetzt hier bei uns wird's einfach noch besser. Auch gleich zum Beispiel mit einer Band, die in den 80ern so richtig durchstartete, Depeche Mode. Wie es zu dem Song Enjoy the Silence kam, erfahren wir gleich um 18.15 Uhr. Jetzt aber erstmal rein in einen richtig schönen Feierabend mit uns.
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0: gleich.
1: Viertel sieben, hier ist Radio Seefunk. Jetzt ein schöner Feierabend-Hit für Sie. Es geht um Enjoy the Silence. Kaum zu glauben, ursprünglich war der Song als ruhige Ballade gedacht. Martin Gore von Depeche Mode hatte den Song Anfang der 90er ganz langsam geschrieben. Erst Bandkollege Alan Wilder und Produzent Flood kamen auf die Idee, Mensch, da steckt doch noch viel mehr drin. Und genau daraus wurde dann einer der größten Depeche Mode Hits überhaupt. Enjoy the Silence erschien 90 auf dem Album Violator und schaffte es sogar in die amerikanischen Billboard Top 10. In Deutschland gab es dafür später sogar Platin. Und um was geht's in dem Song? Um eine Beziehung und darum, dass manchmal Schweigen mehr sagt als 1000 Worte. Na, daran werde ich mich jetzt auch halten. Enjoy the silence.
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4: Der neueste Blitzer wurde uns per WhatsApp-Sprachnachricht von unserem Radio Seefunk-Hörer geschickt.
5: Hallo, hier ist der Werner. Ein Blitzer in Radolfzell in der Konstanzer Straße auf dem Mittelstreifen beidseitig. Bitte aufpassen.
4: Vielen Dank. In Stockach beim Dillplatz steht auch einer. In Markdorf beim Rathaus in der 30er-Zone. In Mühlingen Zotzneck in der Stockacher Straße. In Tengen am Ortsausgang Richtung Watterdingen. Zwischen Neufrach und Bermatingen an der Bushaltestelle, dort im 70er-Bereich. Und zwischen Leupolz und Wangen auf der Höhe Leupolz-Bauhof.
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4: Vorsicht, auf der B30 bei Ravensburg steht ein Pannenfahrzeug. Auf der B34 zwischen Waldshut und Tingen dauert es länger, 5 Minuten circa, 3 Kilometer Stau. In der Schweiz auf der A1 gab es einen Unfall zwischen der Verzweigung Bierfeld und Megawil, dadurch 31 Minuten Zeitverlust. Es gibt 27 Kilometer stockender Verkehr. Melden auch Sie uns Staus und Blitzer per Anruf oder WhatsApp direkt ins Studio. 07531 28 65 und die 33 aus der Schweiz bitte die 0049 vorwählen. Und die Blitzer gibt's bei uns immer zuerst. Gute Fahrt.
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0: Gleich 6:45. Hier ist Radio Seefunk. Wir wünschen einen schönen Dienstagfeierabend. Wenn in den Vereinigten Staaten ein Bewerbungsgespräch stattfindet, dann ist bei jedem fünften Gespräch ein Elternteil mit dabei. Heute haben wir uns mal vorgestellt, wie das wohl in Deutschland wäre und wollten auch Ihre Meinung wissen, zum Beispiel von Radio Seefunk-Hörerin Melanie aus Tettnang.
1: Wir müssen ja irgendwas mal alleine machen. Wir müssen da ja auch alleine arbeiten. Also das ist ja das Mindeste.
0: Ja, aber kann man denn als Eltern unterstützen? Wir fragen mal nach bei Clemens Dörflinger von der Handwerkskammer Konstanz, zuständig dort für Nachwuchswerbung und Berufsorientierung. Herr Dörflinger, was wäre denn Ihr wichtigster Tipp für die jungen Bewerberinnen und Bewerber?
2: Also das Wichtigste finde ich einfach mal authentisch zu sein. Nicht irgendwie künstlich aufgesetzt auswendig lernen, sondern sei so, wie du bist. Sowas kann man auch gut trainieren. Und da könnte man zum Beispiel mal ein Video drehen und mal so ein Gespräch durchsimulieren, ein paar Fragen stellen. Und dann fällt einem vielleicht auf im Video, hey, ich benutze immer dieses eine Wort. Ist mir noch gar nicht aufgefallen. Ich sag immer aber oder gell. Und dann kann man da einfach bewusster auftreten, stärker auftreten. Da können die Eltern helfen.
0: Sagt Clemens Dörflinger von der Handwerkskammer Konstanz. Vielen Dank für Ihre Tipps.
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6: Ich bin Gisa Weber. Guten Abend. Privathaushalte können seit heute die neue staatliche Prämie für E-Autos beantragen. Je nach Einkommen, Haushaltsgröße und Fahrzeugmodell gibt es Zuschüsse zwischen 1.500 und 6.000 Euro. Schon kurz nach dem Start gingen hunderte Anträge ein. Den deutschen Wäldern geht es weiter schlecht. Nur jeder fünfte Baum ist gesund, das zeigt der aktuelle Waldzustandsbericht. Vom Schock der Dürrejahre 2018 bis 2020 haben sich die Wälder bis heute nicht erholt. Immerhin, schlimmer ist es im vergangenen Jahr nicht geworden. Nach der Hausexplosion in Görlitz ist das Schicksal von 3 Menschen weiter ungewiss. Feuerwehr und THW sind nach wie vor im Großeinsatz. Die Retter durchsuchen die Trümmer per Hand. Denn es besteht weiter die Gefahr, dass der Schutt weiter in sich zusammensackt. Der Jugendschutz im Internet lässt weiter zu wünschen übrig. Mehr als 15.000 Fälle hat die zuständige Meldestelle jugendschutz.net im vergangenen Jahr registriert. Bei den allermeisten Fällen geht es dabei um sexuelle Gewalt, häufig auch um Kinderpornografie.
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7: Heute Nacht ist es in der ersten Hälfte noch bewölkt, in der zweiten dann regnerisch bei Tiefstwerten von bis zu 12 Grad. Morgen ist es dann überwiegend sonnig mit vereinzelten Wolken. Hier und da gibt es auch ein paar Regentropfen vom Himmel bei Höchstwerten von bis zu 20 Grad. Und der Radio-Seefunk-Wettertrend für die ganze Heimat. Am Donnerstag scheint dann überwiegend die Sonne.
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1: Ich bin Gisa Weber. Guten Abend. Nur jeder fünfte Baum in Deutschland ist gesund. Das zeigt der neue Waldzustandsbericht. Damit geht es den deutschen Wäldern weiter schlecht. Sorgenkind bleibt die Kiefer. Den Fichten dagegen geht es etwas besser. Fast ein Drittel Deutschlands ist von Wald bedeckt. Die Bundesregierung will mehr Tempo bei der E-Mobilität machen. Deswegen ist heute die neue E-Auto-Prämie an den Start gegangen. Je nach Einkommen und Fahrzeug gibt es bis zu 6.000 Euro Zuschuss. Die Prämie gilt auch rückwirkend für Autos, die dieses Jahr neu zugelassen wurden. Nach dem Hauseinsturz in Görlitz suchen die Retter weiter mit Hochdruck nach drei Vermissten. Es handelt sich um zwei Frauen aus Rumänien und einen Deutsch-Bulgaren. Laut Feuerwehr und THW werden die Trümmer per Hand durchsucht. Auch Spürhunde sind im Einsatz. Die Polizei vermutet eine Gasexplosion hinter dem Einsturz. Das EU-Parlament hat Angela Merkel einen Orden verliehen. Mit diesem neuen europäischen Verdienstorden werden Menschen geehrt, die sich um die EU und ihre Werte verdient gemacht haben. Neben der Ex-Kanzlerin wurde auch der ukrainische Präsident Zelensky damit ausgezeichnet.
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2: Heute Nacht ist es in der ersten Hälfte noch bewölkt, in der zweiten dann regnerisch bei Tiefstwerten von bis zu 12 Grad. Morgen ist es dann überwiegend sonnig mit vereinzelten Wolken. Hier und da gibt es auch ein paar Regentropfen vom Himmel bei Höchstwerten von bis zu 20 Grad. Und der Radio-Seefunk-Wettertrend für die ganze Heimat. Am Donnerstag scheint dann überwiegend die Sonne.
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1: Ich bin Gisa Weber. Guten Abend. Privathaushalte können seit heute die neue staatliche Prämie für E-Autos beantragen. Je nach Einkommen, Haushaltsgröße und Fahrzeugmodell gibt es

0: Zuschüsse zwischen 1.500 und 6.000 Euro. Schon kurz nach dem Start gingen hunderte Anträge ein. Den deutschen Wäldern geht es weiter schlecht. Nur jeder fünfte Baum ist gesund, das zeigt der aktuelle Waldzustandsbericht. Vom Schock der Dürrejahre 2018 bis 2020 haben sich die Wälder bis heute nicht erholt. Immerhin, schlimmer ist es im vergangenen Jahr nicht geworden. Bei der Weltgesundheitsorganisation WHO ist man sehr besorgt über den aktuellen Ebola-Ausbruch in Zentralafrika. Mehr als 130 Menschen sollen mittlerweile in der Demokratischen Republik Kongo gestorben sein. Auch im benachbarten Uganda wurden Fälle gemeldet. Ein infizierter US-Arzt soll nun in Deutschland behandelt werden. Der Jugendschutz im Internet lässt weiter zu wünschen übrig. Mehr als 15.000 Fälle hat die zuständige Meldestelle jugendschutz.net im vergangenen Jahr registriert. Bei den allermeisten Fällen geht es dabei um sexuelle Gewalt, häufig auch um Kinderpornografie.
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2: Heute Nacht ist es in der ersten Hälfte noch bewölkt, in der zweiten dann regnerisch bei Tiefstwerten von bis zu 12 Grad. Morgen ist es dann überwiegend sonnig mit vereinzelten Wolken. Hier und da gibt es auch ein paar Regentropfen vom Himmel bei Höchstwerten von bis zu 20 Grad. Und der Radio-Seefunk-Wettertrend für die ganze Heimat. Am Donnerstag scheint dann überwiegend die Sonne.
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1: Ich bin Anna Löwer. Guten Abend. Privathaushalte können ab sofort die neue staatliche Prämie für E-Autos beantragen. Je nach Einkommen, Haushaltsgröße und Fahrzeugmodell gibt es Zuschüsse zwischen 1.500 und 6.000 Euro. Schon kurz nach dem Start gingen hunderte Anträge ein. Der Jugendschutz im Internet lässt weiter zu wünschen übrig. Mehr als 15.000 Fälle hat die zuständige Meldestelle jugendschutz.net im vergangenen Jahr registriert. Bei den allermeisten Fällen ging es dabei um sexuelle Gewalt, häufig auch um Kinderpornografie. Den deutschen Wäldern geht's weiter schlecht. Nur jeder fünfte Baum ist gesund, zeigt der aktuelle Waldzustandsbericht. Vom Schock der Dürrejahre 2018 bis 2020 haben sich die Wälder bis heute nicht erholt. Immerhin, schlimmer ist es im vergangenen Jahr nicht geworden. Verbraucherschützer haben in Lebensmitteln aus deutschen Supermärkten Rückstände von Pestiziden gefunden, die in der EU teils seit Jahren verboten sind. Stark belastet waren vor allem Paprikapulver, grüner Tee und Basmati-Reis. Foodwatch fordert einen umgehenden Rückruf der Produkte.
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2: Heute Nacht ist es in der ersten Hälfte noch bewölkt, in der zweiten dann regnerisch bei Tiefstwerten von bis zu 12 Grad. Morgen ist es dann überwiegend sonnig mit vereinzelten Wolken. Hier und da gibt es auch ein paar Regentropfen vom Himmel bei Höchstwerten von bis zu 20 Grad. Und der Radio-Seefunk-Wettertrend für die ganze Heimat. Am Donnerstag scheint dann überwiegend die Sonne.
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1: Ich bin Anna Löwer. Guten Abend. Nur jeder fünfte Baum in Deutschland ist gesund. Das zeigt der neue Waldzustandsbericht. Damit geht es den deutschen Wäldern weiter schlecht. Sorgenkind bleibt die Kiefer, den Fichten dagegen geht es etwas besser. Fast ein Drittel Deutschlands ist von Wald bedeckt. Die Bundesregierung will mehr Tempo bei der E-Mobilität machen. Deswegen ist jetzt die neue E-Auto-Prämie an den Start gegangen. Je nach Einkommen und Fahrzeug gibt es bis zu 6.000 Euro Zuschuss. Die Prämie gilt auch rückwirkend für Autos, die dieses Jahr neu zugelassen wurden. Der Jugendschutz im Internet lässt weiter zu wünschen übrig. Mehr als 15.000 Fälle hat die zuständige Meldestelle jugendschutz.net im vergangenen Jahr registriert. Bei den allermeisten Fällen ging es dabei um sexuelle Gewalt, häufig auch um Kinderpornografie. Bei der Weltgesundheitsorganisation WHO ist man sehr besorgt über den aktuellen Ebola-Ausbruch in Zentralafrika. Mehr als 130 Menschen sollen mittlerweile in der Demokratischen Republik Kongo gestorben sein. Auch im benachbarten Uganda wurden Fälle gemeldet. Ein infizierter US-Arzt soll nun in Deutschland behandelt werden.

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1: Heute Nacht ist es in der ersten Hälfte noch bewölkt, in der zweiten dann regnerisch bei Tiefstwerten von bis zu 12 Grad. Morgen ist es dann überwiegend sonnig mit vereinzelten Wolken. Hier und da gibt es auch ein paar Regentropfen vom Himmel bei Höchstwerten von bis zu 20 Grad. Und der Radio-Seefunk-Wettertrend für die ganze Heimat. Am Donnerstag scheint dann überwiegend die Sonne.
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1: Ich bin Anna Löwer. Guten Abend. Privathaushalte können ab sofort die neue staatliche Prämie für E-Autos beantragen. Je nach Einkommen, Haushaltsgröße und Fahrzeugmodell gibt es Zuschüsse zwischen 1.500 und 6.000 Euro. Schon kurz nach dem Start gingen hunderte Anträge ein. Den deutschen Wäldern geht's weiter schlecht. Nur jeder fünfte Baum ist gesund, zeigt der aktuelle Waldzustandsbericht. Vom Schock der Dürrejahre 2018 bis 2020 haben sich die Wälder bis heute nicht erholt. Immerhin schlimmer ist es im vergangenen Jahr nicht geworden. Verbraucherschützer haben in Lebensmitteln aus deutschen Supermärkten Rückstände von Pestiziden gefunden, die in der EU teils seit Jahren verboten sind. Stark belastet waren vor allem Paprikapulver, grüner Tee und Basmati-Reis. Foodwatch fordert einen umgehenden Rückruf der Produkte. In Görlitz geht

0: Nach der Hausexplosion die Suche nach drei Vermissten weiter. Die beiden Frauen und der Mann werden unter den Trümmern vermutet. Feuerwehr und THW sind nach wie vor im Großeinsatz. Retter durchsuchen die Ruine von Hand und auch Spürhunde sind vor Ort.
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2: Aktuell ist es hier und da etwas regnerisch. Im Laufe des Tages ist es dann überwiegend sonnig mit vereinzelten Wolken. Hier und da kommt es auch zu ein paar Regentropfen bei Höchstwerten von bis zu 20 Grad. Und der Radio Seefunk Wettertrend für die ganze Heimat. Morgen scheint dann überwiegend die Sonne.
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1: Ich bin Anna Löwer. Die Bundesregierung will mehr Tempo bei der E-Mobilität machen. Deswegen ist jetzt die neue E-Auto-Prämie an den Start gegangen. Je nach Einkommen und Fahrzeug gibt es bis zu 6.000 Euro Zuschuss. Die Prämie gilt auch rückwirkend für Autos, die dieses Jahr neu zugelassen wurden. Nur jeder fünfte Baum in Deutschland ist gesund. Das zeigt der neue Waldzustandsbericht. Damit geht es den deutschen Wäldern weiter schlecht. Sorgenkind bleibt die Kiefer, den Fichten dagegen geht es etwas besser. Fast ein Drittel Deutschlands ist von Wald bedeckt. In Görlitz geht nach der Hausexplosion die Suche nach drei Vermissten weiter. Die beiden Frauen und der Mann werden unter den Trümmern vermutet. Feuerwehr und THW sind nach wie vor im Großeinsatz. Retter durchsuchen die Ruine von Hand und auch Spürhunde sind vor Ort. Trauer um Schauspieler Alexander Held. Der München-Morddarsteller ist im Alter von 67 Jahren nach kurzer, schwerer Krankheit gestorben. Das teilte das ZDF mit. Held war auch in zahlreichen anderen Serien und Filmen zu sehen, darunter Der Untergang und Schindlers Liste.
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2: Aktuell ist es hier und da etwas regnerisch. Im Laufe des Tages ist es dann überwiegend sonnig mit vereinzelten Wolken. Hier und da kommt es auch zu ein paar Regentropfen bei Höchstwerten von bis zu 20 Grad. Und der Radio Seefunk-Wettertrend für die ganze Heimat. Morgen scheint dann überwiegend die Sonne.
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